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1: Das Antenne Bayern Verkehrszentrum. Wir wollen, dass ihr gut ankommt. Eine Meldung haben wir von der A92 München Richtung Deggendorf. Bitte fahrt hier vorsichtig zwischen Eching Ost und Freising Süd. Da gab es einen Unfall. Die rechte Spur ist deshalb gesperrt. Die neuesten Blitzer bayernweit. Nur bei uns stehen auf der B505 bei Pommersfelden, in München in der Bodenseestraße und in Friedberg hier in der Augsburger Straße. Wenn ihr noch was habt, Staus oder Blitzer, ihr erreicht uns immer kostenlos unter der 0800 994 9000. Gute Fahrt euch.
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6: Das Antenne Bayern Wetter. Im Moment ist der Himmel überwiegend klar bei Tiefstwerten zwischen 17 und 10 Grad. Heute am Sonntag geht es dann wieder sonnig weiter bei Temperaturen zwischen 28 und 34 Grad. Auch der Montag bringt Sonnenschein von früh bis spät. Es wird noch ein bisschen heißer bis 36 Grad. Ab Dienstag kann es dann erste Gewitter geben.
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6: Mit Hendrik Daum, grüß Gott. CSU-Chef Söder spricht sich klar dafür aus, Minijobs beizubehalten. Denn so Söder, eine Abschaffung der Minijobs würde wichtigen Branchen wie der Gastronomie, dem Einzelhandel oder auch der Landwirtschaft schwer schaden. Die schwarz-rote Koalition prüft derzeit, ob Minijobs in die Rentenversicherung einbezogen werden könnten. Dieses Vorhaben begrüßt der Sozialverband Deutschland ausdrücklich als wichtigen Schritt gegen Altersarmut, besonders für Frauen. Die iranischen Revolutionsgarden haben vor kurzem die vollständige Schließung der Straße von Hormuz bekannt gegeben. Die Sperre der für den Handel wichtigen Meerenge gelte bis auf Weiteres. Zuvor, heißt es, seien Warnschüsse auf ein Schiff abgefeuert worden, das eine nicht genehmigte Route befahren habe. Schon vorher hatte sich der Konflikt zwischen dem Iran und den USA weiter verschärft. Irans neuer oberster Führer Mojtaba Khamenei kündigte Rache an für die Tötung seines Vaters durch die US-israelischen Angriffe. Nach dem mutmaßlichen Brandanschlag auf die Bahnstrecke zwischen Düsseldorf und Köln läuft der Bahnverkehr seit dem Abend dort wieder. Die wichtige Verbindung wurde vermutlich durch einen vorsätzlichen Akt lahmgelegt. Im Internet ist ein Bekennerschreiben einer linksextremen Gruppe aufgetaucht. Sie schreiben darin, dass sie Brandsätze in Kabelschächten deponiert und gezündet hätten. Der Staatsschutz ermittelt. Im unterfränkischen Kitzingen ist ein 19-Jähriger der Polizei davongerast und hat danach einen Unfall gebaut. Die Polizei wollte ihn stoppen, weil das Auto wohl mit falschem Namen gemietet wurde. Bei seiner Flucht krachte er erst gegen eine Leitplanke und dann in ein anderes Auto. Der 19-Jährige, sein gleichaltriger Beifahrer und die Fahrerin des anderen Autos wurden leicht verletzt. Die Polizei hat den jungen Mann vorübergehend festgenommen und ermittelt jetzt gegen ihn, unter anderem wegen Betrugs und Gefährdung des Straßenverkehrs. England ist ins Halbfinale der Fußball-WM eingezogen. Das Team von Trainer Thomas Tuchel setzte sich gegen Norwegen mit 2:1 nach Verlängerung durch. Beide Tore für England schoss Jude Bellingham. Und England trifft im Halbfinale am Mittwoch auf den Sieger der Viertelfinalpartie, Argentinien gegen die Schweiz. Und die ist gerade eben angepfiffen worden. Und das trendet gerade online. Ja, bei dieser Fußball-WM wird sogar der Rasen verkauft, und zwar der vom Endspiel. Fans können schon jetzt im offiziellen Shop der FIFA Teile des Spielfeldgrüns erwerben, auf dem dann am 19. Juli in East Rutherford um den WM-Pokal gespielt wird. Und im Netz wird gerade viel danach gesucht. Die Rasenstücke werden dann direkt nach dem Finale dauerhaft in einem Acrylblock samt WM-Logo konserviert und verschickt. Kostenpunkt pro Rasenstück stolze 390 Euro. Das Antenne Bayern Verkehrszentrum. Wir wollen, dass ihr gut ankommt. Eine Meldung haben wir von der A92 München Richtung Deggendorf. Bitte fahrt hier vorsichtig zwischen Eching Ost und Freising Süd. Da gab es einen Unfall. Die rechte Spur ist deshalb gesperrt. Die neuesten Blitzer bayernweit. Nur bei uns stehen auf der B505 bei Pommersfelden in München in der Bodenseestraße und in Friedberg hier in der Augsburger Straße. Wenn ihr noch was habt, Staus oder Blitzer, ihr erreicht uns immer kostenlos unter der 0800 994 9000. Gute Fahrt euch.
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2: Das Antenne Bayern Verkehrszentrum. Wir wollen, dass ihr gut ankommt. Eine Meldung haben wir von der A92 München Richtung Deggendorf. Bitte fahrt hier vorsichtig zwischen Eching Ost und Freising Süd. Da gab es einen Unfall. Die rechte Spur ist deshalb gesperrt. Die neuesten Blitzer bayernweit. Nur bei uns stehen auf der B505 bei Pommersfelden in München in der Bodenseestraße und in Friedberg hier in der Augsburger Straße. Wenn ihr noch was habt, Staus oder Blitzer, ihr erreicht uns immer kostenlos unter der 0800 994 9000. Gute Fahrt euch!

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2: Das Antenne Bayern Wetter. Wolkenlos und mit Frühwerten zwischen 17 und 10 Grad, so geht's rein in diesen Sonntag. Ja, und der zeigt sich heute wieder überall sonnig bei Temperaturen zwischen 28 und 34 Grad. Auch morgen zum Wochenstart gibt's Sonnenschein von früh bis spät und es wird noch ein bisschen heißer bis 36 Grad. Ab Dienstag kann's dann erste Gewitter geben.
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2: Mit Hendrik Daum einen schönen guten Morgen. Nach dem Großbrand am Freitagabend im Nürnberger Süden sucht die Polizei jetzt nach Zeugen. Das Feuer war aus bisher noch unbekannter Ursache auf dem Gelände der früheren Westernstadt Foxville Ranch ausgebrochen. Viele der leerstehenden Holzgebäude brannten nieder. Die Flammen griffen auch auf den umliegenden Wald in der Nähe des Messegeländes über. Ein Campingplatz und ein Open-Air-Konzert mussten geräumt werden. 380 Feuerwehrleute waren im Einsatz. Verletzt wurde zum Glück niemand. Diese Aussage von Volkswagen-Chef Blume kommt überraschend, denn er hat sich kritisch über Werksschließungen geäußert. Blume sagte der Bild am Sonntag, es gebe intelligentere Lösungen, als Werke dicht zu machen. Und weitere Einsparungen an den Standorten könnten der bessere Weg sein. Der Sparplan bei VW sieht unter anderem vor, zehntausende Stellen zu streichen und die Modellflotte deutlich zu verkleinern. Neue Eskalation im Konflikt zwischen den USA und dem Iran. Das US-Militär hat wieder damit begonnen, massiv iranische Stellungen anzugreifen. Die derzeitigen Angriffe, heißt es, seien eine Reaktion, nachdem der Iran ein Containerschiff in der Straße von Hormuz beschossen hat. An Bord soll ein Feuer ausgebrochen sein. Schon vor Beginn der neuen US-Luftschläge haben die iranischen Revolutionsgarden bekannt gegeben, dass die Straße von Hormuz bis auf Weiteres geschlossen wird. Der Sozialverband Deutschland stellt sich hinter die geplante Reform der Minijobs. Die sollen nämlich im Gegensatz zu jetzt voll rentenversicherungspflichtig werden. Das sei ein wichtiger Beitrag, um Altersarmut zu bekämpfen, heißt es. CSU-Chef Söder hält dagegen an den bisherigen Minijobs fest und warnt vor negativen Folgen für Gastronomie, Handel und Landwirtschaft. England ist ins Halbfinale der Fußball-WM eingezogen. Das Team von Trainer Thomas Tuchel setzte sich gegen Norwegen mit 2:1 nach Verlängerung durch. Beide Tore für England schoss Jude Bellingham. Im Halbfinale am Mittwoch treffen die Engländer dann auf den Sieger der aktuell laufenden Viertelfinalpartie, Argentinien gegen die Schweiz. Hier ist gerade Halbzeit und die Argentinier führen mit 1:0. Und das trendet gerade online. FIFA-Präsident Gianni Infantino, denn der schließt tatsächlich eine erneute Erweiterung des WM-Teilnehmerfeldes auf 64 Nationen nicht aus. Nach der aktuellen WM mit 48 Mannschaften solle man auf jeden Fall über eine weitere Vergrößerung nachdenken, das sagte Infantino in einem Interview. Er betonte, die ganze Welt müsse von der WM träumen dürfen und nicht nur Europa und Südamerika. Die laufende WM mit 48 Teams bezeichnete er als einen riesigen Erfolg. Das Antenne Bayern Verkehrszentrum. Wir wollen, dass ihr gut ankommt. Eine Meldung haben wir von der A99 der Westumfahrung München Richtung Lindau. Bitte aufpassen. Zwischen dem Tunnel Allach und dem Dreieck München-Allach. Da steht auf dem Standstreifen ein unbeleuchtetes Pannenauto. Die neuesten Blitzer bayernweit. Nur bei uns stehen auf der B505 bei Pommersfelden in München in der Bodenseestraße und in Friedberg hier in der Augsburger Straße. Wenn ihr noch was habt, Staus oder Blitzer, ihr erreicht uns immer kostenlos unter der 0800 994 9000. Gute Fahrt euch.
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1: Das Antenne Bayern Verkehrszentrum. Wir wollen, dass ihr gut ankommt. Eine Meldung haben wir von der A995 München Kreuz München Süd. Bitte fahrt hier vorsichtig in beiden Richtungen zwischen Unterhaching Nord und Taufkirchen West. Da sind Menschen auf der Fahrbahn unterwegs. Die neuesten Blitzer bayernweit nur bei uns stehen auf der B20 bei Cham, in Fürstenfeldbruck, in der Augsburger Straße und in Neu-Ulm noch einer hier auf der B10. Wenn ihr noch was habt, Staus oder Blitzer, ihr erreicht uns immer kostenlos unter der 0800 994 9000. Gute Fahrt euch!

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Ihr hört's mir jetzt mit einem neuen Song mit meiner besseren Hälfte, mit Max Giesinger. 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
2: Das Antenne Bayern-Wetter. Schönen guten Morgen. Wir starten rein in einen richtig sommerlichen Tag. Momentan ist es bayernweit trocken und wolkenlos. Kempten im Allgäu und Arnbruck in Niederbayern 15 Grad, Goldbach in Unterfranken 16. Am besten nicht nur jetzt mit dem Hund raus oder die Katze füttern, sondern auch nochmal lüften. So kühl wie jetzt wird es heute nicht mehr. Die Temperaturen gehen rauf auf 30 bis 36 Grad. In Oberfranken weht ein angenehmer, leichter Wind. Regen oder Gewitter sind heute nicht in Sicht und so geht's dann auch erstmal weiter.
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2: Um 5 Uhr mit Yves Simon, schönen guten Morgen. Letzten Monat sind bei uns in Bayern 21 Menschen beim Baden ertrunken. Nur in Nordrhein-Westfalen waren es mit 22 noch mehr. Laut der Deutschen Lebensrettungsgesellschaft DLRG passieren die meisten tödlichen Unfälle in Seen, besonders in Oberbayern. Da gibt's aber auch die meisten. Viele Opfer sind junge Männer. Die DLRG warnt, Schwimmfähigkeiten nicht überschätzen und riskante Sprünge ins kalte Wasser vermeiden. Das macht der Kreislauf häufig nicht mit. Gerade an besonders heißen Tagen und davon hat es ja im Juni nun wirklich genug gegeben. Das US-Militär hat auf Anweisung von Präsident Trump iranische Stellungen in der Straße von Hormuz angegriffen. Vorher hatte der Iran die Straße für geschlossen erklärt und ein Containerschiff beschossen. Daraufhin ist an Bord Feuer ausgebrochen und jetzt wird ein Besatzungsmitglied vermisst. Bei der Fußball-Weltmeisterschaft steht England im Halbfinale. Die Three Lions haben sich allerdings gegen Norwegen sehr schwer getan und sie lagen kurz vor der Pause auch mal mit 0:1 hinten. Erst in der Verlängerung hat das Team von Thomas Tuchel die Bude zum 2:1 Endstand gemacht. Jude Bellingham war's. Er hatte auch schon den Ausgleich kurz vor Ende der ersten Halbzeit geschossen. Das letzte Viertelfinale zwischen Argentinien und der Schweiz läuft gerade noch. 9 Minuten werden danach gespielt. Auch hier dürfte es aber in die Verlängerung gehen. Es steht 1:1. Nach einer gelb-roten Karte gegen Embolo sind die Schweizer allerdings seit der 72. Minute in Unterzahl. Alexander Zverev könnte heute zum ersten deutschen Wimbledon-Sieger seit Michael Stich 1991 werden. Der Hamburger Tennisstar steht zum ersten Mal im Finale bei dem Rasenklassiker. Zverev trifft heute Nachmittag um 17 Uhr auf den Weltranglisten ersten Jannik Sinner aus Italien. Antenne Bayern-Reporter Thomas Bleskin.
3: Im Halbfinale hatte er sich souverän in 3 Sätzen gegen den Briten Arthur Ferry durchgesetzt. Jannik Sinner besiegte anschließend Novak Djokovic ebenfalls glatt in 3 Sätzen. Für Zverev wäre es nach seinem Triumph bei den French Open vor gut einem Monat bereits der 2. Grand-Slam-Titel in diesem Jahr.
2: Ja, die Daumen sind jedenfalls gedrückt. Das trendet gerade online. Ein Storch, der in Rottweil in Baden-Württemberg eine Heilpraktikerpraxis besucht hat. Wie selbstverständlich ist er ins Wartezimmer reinspaziert. 10 Minuten ist der Storch geblieben, hat sich alles ganz genau angeschaut, während Praxischef Elmar Funk gerade seine Telefonsprechstunde abgehalten hat. Das Besondere, in der Heilpraktikerpraxis wird auch Kinderwunschberatung angeboten. In den Kommentaren heißt es deswegen, wenn das mal bitte kein Zeichen ist. Und natürlich gibt's auch ganz viele Herzen für den Storch. 3:05. Wir schauen ins Antenne Bayern Verkehrszentrum. Wir wollen, dass ihr gut ankommt. Die A3 Passau Richtung Nürnberg zwischen Beratzhausen und Parsberg. Hier ein Auto mit Panne. Steht auf der Standspur, ragt aber auch in die rechte Spur rein. Und Vorsicht, da sind auch Personen an der Strecke. Das war's aber auch schon. Die neuesten Blitzer bayernweit nur bei uns. Da schauen wir in die Oberpfalz. B85 bei Schwandorf steht einer. Oberfranken B505 Höhe Pommersfelden. Und dann haben wir noch einen Blitzer in Schwaben, Friedberg an der Augsburger Straße. Habt ihr noch was? Ein Stau oder Blitzer? Dann ruft uns gerne kostenlos durch. 0800 994 9000. Kommt gut an.
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0: Innehalten, verweilen und neue Energie tanken. Das kann man an den sogenannten Kraftorten in der Ferienregion Hallwattens in Österreich. 14 dieser besonderen Plätze gibt es mittlerweile, darunter beispielsweise der Zirbenweg am Glungetzer, die Walderalm im Karwendelgebirge oder die Marienbasilika in Absam. Sowohl Wanderer als auch Spaziergänger kommen in den Tiroler Alpen mit den wildromantischen Bergtälern und bekannten Gipfeln auf ihre Kosten. Genauso wie Rad- und Mountainbike-Fans und alle, die gutes Essen und Gastlichkeit lieben. Denn auch kulinarisch hat Hallwattens einiges zu bieten. Alle Infos zu den Kraftorten, den besten Freizeit- und Ausflugstipps und Unterkünften in der Region gibt's unter hall-wattens.at.
1: Eine Minute vor 5:30, hier ist das Antenne Bayern Verkehrszentrum. Wir wollen, dass ihr gut ankommt. Die A3 Passau Richtung Nürnberg zwischen Beratshausen und Parsberg. Ein Auto mit einer Panne auf der rechten Spur. Vorsicht, es sind auch Personen am Fahrbahnrand. A8 Stuttgart Richtung München zwischen Dasing und Adelzhausen. Gegenstände auf der Fahrbahn zuletzt gesichtet auf der mittleren Spur. Die neuesten Blitzer bayernweit nur bei uns. Schwaben B10 Höhe Neu-Ulm. Dann haben wir einen in Oberbayern B304 bei Teisendorf und noch einer in Mittelfranken, Stadtgebiet Nürnberg, Bayreuther Straße. Habt ihr noch was, Stau oder Blitzer? Dann ruft gerne durch. Kostenlos geht's unter der 0800 994 9000. Gute Fahrt.

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2: Schönen guten Morgen, das Antenne Bayern Sonntagswetter heute wieder im Sommermodus. Jetzt noch super angenehm zum Durchlüften. Wir haben 14 Grad in Erlangen, Mittelfranken, Chiemau, die Oberpfalz 15 Grad und 20 schon in Lindau am schönen Bodensee. Und sonnig und heiß und vor allem gewitterfrei starten wir dann auch in die neue Woche.
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2: Um 6 Uhr mit Yves Simon. Guten Morgen.
4: Schönen guten Morgen. Aufatmen bei den rund 3000 Beschäftigten des Allgäuer Lebensmittelherstellers Fenneberg. Nach der Insolvenz ist eine Lösung da. Rewe und die Investorengruppe LEH Allgäu wollen alle 72 Standorte übernehmen. Der Gläubigerausschuss hat dem Plan schon zugestimmt. Jetzt müssen noch das Bundeskartellamt und die Gläubiger insgesamt grünes Licht geben. Wie die ehemaligen Fenneberg-Märkte untereinander dann aufgeteilt werden, das ist noch unklar. Das Wichtigste für die Beschäftigten aber ist, die bestehenden Arbeitsverträge, die sollen weiterlaufen.
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4: Und jetzt ist es klar, das zweite Halbfinale bei der Fußball-Weltmeisterschaft, das steht seit eben. Argentinien ist reingekommen und spielt gegen England. Die Argentinier haben gerade die Schweiz mit 3:1 nach Verlängerung besiegt. Und auch das andere Viertelfinale zwischen England und Norwegen ist in die Verlängerung gegangen. Endstand dort 2:1. Alexander Zverev könnte heute zum ersten deutschen Wimbledon-Sieger seit Michael Stich 1991 werden. Der Hamburger Tennisstar steht zum ersten Mal im Finale bei dem Rasenklassiker. Zverev trifft heute Nachmittag um 17 Uhr auf den Weltranglisten ersten Jannik Sinner aus Italien. VW-Chef Blume macht den Beschäftigten Hoffnungen, dass es doch keine Werksschließungen gibt. Der Bild am Sonntag hat er jetzt gesagt, dass es da intelligentere Lösungen gibt. Trotzdem müssen die Ausgaben weiter sinken, meint er. Und die Elektroautos von VW entwickeln sich aber laut Blume gut. Von den Einsteigermodellen um den ID Polo habe man schon 50.000 Autos in den ersten 4 Wochen verkauft. Was ihr heute noch erleben könnt, jetzt von unserer Bayern-Reporterin Tanja Hucker in der Oberpfalz.
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5: Schönen Sonntag und der wird ganz schön dreckig. Hier in Moosham ist heute eine wirklich völlig verrückte Schlammschlacht. Es gibt mehrere Disziplinen und alle haben irgendwas mit Matsch zu tun. Der Wald- und Wiesenwulden ist ein Hindernislauf. Da liegen zum Beispiel Reifenstapel rum oder Strohballen. Es gibt Rutschen und Schlammfelder. Also da liegt man dann auf dem Bauch und robbt da durch. Um 10 Uhr geht's los.
2: Ganz viel Spaß. Dass ihr immer gut ankommt. Das Neueste aus dem Antenne Bayern Verkehrszentrum. Wir haben eine Meldung von der A9 Nürnberg Richtung Berlin. Pannenfahrzeug hier zwischen Münchberg Nord und Hof West. Und der neueste Blitzer bayernweit nur bei uns. Der steht in Nürnberg auf der Bayreuther Straße. Wenn ihr noch was habt, Stau oder Blitzer, dann gerne Bescheid geben. Kostenlos 0800 994 9000. 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
2: Entspannte Musik und chilliger Sound mit Julia Spring. Wunderschönen guten Morgen.

0: vorgestellt von Michael Schulte für euren Sonntagmorgen. 16 Minuten nach 6 haben wir es ganz genau mit Antenne Bayern. Und während sich unsere Kids schon auf die Sommerferien freuen, noch 15 Pausen Brotzeitboxen, by the way, können viele in Eichstätt kaum abwarten, dass die Ferien vorbei sind. Da wird nämlich dann der neue Bischof in sein Amt eingeführt. Bernhard Löhlein ist Pressesprecher im Bistum. Bernhard, erzählt, diese Woche ist er bekannt, wer zu euch nach Eichstätt kommt. Wie ist denn die Stimmung?
1: Die Stimmung ist tatsächlich sehr positiv. Viele sind vor allem erleichtert, dass nach längerer Zeit der Bischofsstuhl wieder besetzt ist. Christian Würz gilt als nahbar, offen und als jemand, der Brücken bauen kann. Viele kennen ihn zwar noch nicht, aber der erste Eindruck ist durchaus vielversprechend.
0: Und was steht jetzt noch an, bevor der Bischof dann ins bischöfliche Palais einziehen kann?
1: Ein bisschen Zeit hat er ja noch. Er hat sich zwar schon mal im Bischofshaus umgesehen, aber die Amtseinführung wird erst nach den bayerischen Sommerferien sein. Irgendwann zwischen Mitte September und Mitte Oktober. Nach Maria Himmelfahrt will Christian Würz dann nach Eichstätt umziehen. Und bis dahin sollte dann auch die Wohnung hergerichtet sein.
0: Na, und der neue Bischof, der nutzt die Zeit bis zum Umzug mit Kisten packen. Und dann will er sich noch ganz vielen Fragen.

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4: Guten Morgen, das ist Antenne Bayern Sonntagswetter und ich liebe diese Luft morgens, so frisch, so kühl. Ach, bevor sich's dann wieder ordentlich aufheizt, heute auf bis zu 36 Grad. Aktuell 14 Grad in Altusried im Allgäu, 15 in Selb in Oberfranken und 16 Grad im schwäbischen Dillingen. Auch auf die Straßen des Antenne Bayern Verkehrszentrum. Wir wollen sehr gut ankommen. Wir haben eine Meldung von der A96 München Richtung Lindau zwischen Mindelheim und Stetten. Hier ein Pannenfahrzeug. Der neueste Blitzer, bayernweit nur bei uns, der steht in Schwamm auf der A8 Höhe Gersthofen. 120 maximal erlaubt. 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

0: wunderschönen Start euch in diesen Sonntagmorgen mit uns mit Antenne Bayern.
1: So ist heute früh um 5 ein ganzes Dorf geweckt worden in Siegertsbrunn im Landkreis München. Wird an diesem Wochenende der heilige Leonhard gefeiert. Highlight ist heute die große Umfahrt mit gut 120 Pferden, 30 Wagen und Gespannen, die gesegnet werden. Natürlich läuten da auch die Glocken der Leonhardikirche und das wird traditionell mit der Hand gemacht. Der Matthias ist einer von 6 Burschen da oben im Glockenturm.
2: Es gibt 3 verschiedene Glocken, eine große, eine mittlere und eine kleine Glocke. Die große Glocke, die wird von Hand geläutet und die 2 kleineren Glocken, die mittlere und die kleine, werden im Takt dazu geschlagen von Hand. In Bayern sagt man mit dem Glockenschwingel.
1: Also an der riesigen Glocke mit dem Seil ziehen, die beiden kleineren mit dem Schwengel schlagen und das eine gute Stunde lang. Ja, das klingt schon ein bisschen anstrengend.
2: Ja, also Kraft braucht man auf jeden Fall.
1: Schon.
2: Das ist richtig. Grundsätzlich sind wir als Handwerker, also ein bisschen Kraft ist bei jedem da. Und ansonsten, ja, man muss einfach schauen, dass man sich irgendwie fit hält. Ja, und ich sage, es ist Siegertsbrunner Lehrherz, das ist für jeden Siegertsbrunner Ausnahme, Wochenende. Und dann muss man einfach das leisten können, ja.
1: Ihr läutet und schlagt ja schon seit gestern in der Früh um 5 mehrmals am Tag. Heute nach einer sehr kurzen Nacht ging es dann auch schon wieder im Morgengrauen hoch auf den Glockenturm. Warum gibt's für dich nichts Schöneres?
2: Wenn man um 5 schon im Turm um war, kriegt da den Sonnenaufgang mit, dann merkt man, wie der ganze Ort langsam aufwacht. Überall auf die Straßen stehen ein Dresser, werden schön geschmückt. Alle Leute treibt es langsam aus. Und dann in den Turm auf zum Gehen und die Umfahrt auch dann von oben beobachten zum Kinder. Es ist unbeschreiblich, das Gefühl. Ja, da bekommt man Gänsehaut.
1: Oh, also jedes Jahr wieder eine ganz besondere Ehre für Matthias, die Glocken da beim Leonhardi-Fest schlagen zu dürfen. Antenne Bayern wünscht euch eine schöne Umfahrt und einen ganz tollen Tag heute in Siegertsbrunn.

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0: 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Morgen, das Antenne Bayern. Sonntagswetter startet mit 16 Grad in Rot, Mittelfranken, Fronten im Allgäu mit 15 Grad und 17 in Dachau in Oberbayern. Ganz viel Sonnenschein, so ein bisschen Wind dazu, der es zwischendurch auch mal so ein Ticken erträglicher macht, aber knackig heiß heute, 30 bis 36 Grad. Und die neue Woche, die startet auch im Sommermodus.
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0: Um 7 Uhr mit Yves Simon. Guten Morgen.
5: Schönen guten Morgen. BMW legt bei den Neuzulassungen seiner E-Autos wieder deutlich zu. Rund 19.000 waren es im zweiten Quartal und damit landet der Münchner Autobauer auf Platz 2 hinter Platzhirsch Volkswagen. Das zeigen ganz neue Daten des Kraftfahrtbundesamtes.
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5: Fußballfans, die Nacht über aufgeblieben sind, um zu checken, wer ins Halbfinale kommt, ja, die haben aufreibende Stunden hinter sich. Beide Partien sind in die Verlängerung gegangen. England hat Norwegen dann aber doch mit 2:1 besiegt. Argentinien hat sich auch ins Halbfinale gemüht, muss man sagen. Ab Minute 73 dann aber in Überzahl. Am Ende hieß es 3:1 für die Südamerikaner. Damit ist klar, Frankreich spielt am Dienstagabend gegen Spanien. England, Argentinien dann am Mittwoch. Beide Duelle um 21 Uhr. Die Bundesregierung will die Kommunen entlasten und den staatlichen Unterhaltsvorschuss künftig nur noch bis zum 15. statt bis zum 18. Lebensjahr zahlen. Der Vorschuss springt ein, wenn nach einer Trennung ein Elternteil, meistens der Vater, nicht zahlt. Familienministerin Prien begründet die Kürzung mit stark gestiegenen Kosten für die Kommunen. In Unterfranken ist ein 19-Jähriger mit einem Mietwagen vor einer Polizeikontrolle geflüchtet und hat dabei einen Unfall mit mehreren Verletzten verursacht. Der Wagen soll vorher unter falschen Personalien angemietet worden sein. Auf der Flucht ist der junge Fahrer dann bei Kitzingen erst in eine Leitplanke und eine Laterne gekracht, dann in das Auto einer Frau. Und was ihr heute noch erleben könnt, jetzt von unserer Bayern-Reporterin Birgit Behringer in Oberfranken.
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6: Schönen Sonntag. In Bamberg ist Heinrichsfest. Rund um den Domberg stellen sich Verbände, Vereine und Einrichtungen aus dem Erzbistum vor. An vielen Ständen können die Besucher auch Dinge ausprobieren oder einfach ins Gespräch kommen. Für Abkühlung sorgt der Wasserspielplatz auf dem Domplatz. Erzbischof Gössel ist auch dabei. Um 14:30 nimmt er sich exklusiv Zeit für Kinder, um ihnen den Schatz des Doms zu zeigen. Und später singt dann noch der Bamberger Chor Happy Together.
0: 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Das Neueste aus dem Antenne Bayern Verkehrszentrum. Bitte Vorsicht auf der A8 Stuttgart Richtung München. Da gab es einen Unfall zwischen Burgau und Susmarshausen. Und noch die A70 Bayreuth-Bamberg. Da liegt eine Katze zwischen Schirradorf und Stadelhofen auf der linken Spur. Der neueste Blitzer bayernweit nur bei uns. Der steht in Schwaben auf der A8 Höhe Gersthofen. 120 maximal erlaubt. Und für mehr gerne Bescheid geben. Freuen wir uns immer. Ist kostenlos. 0800 994 9000.

0: Morgen mit Leonie. Gleich gibt's noch aktuellen Sound von Holly Humberstone für euren Start in diesem Sonntagmorgen. 13 Minuten nach 7 mit Antenne Bayern. Das klingt so ein bisschen nach historischem Roman, aber passiert gerade wirklich auch bei uns in Bayern. Der Papst hat die Pius-Brüder exkommuniziert. Matthias Lübeck ist im Erzbistum München und Freising für alle kirchenrechtlichen Fragen zuständig. Exkommunikation, was bedeutet es denn für die traditionelle Priestergemeinschaft?
1: Also die Exkommunikation ist eine Strafe, die wird in der Regel durch einen Gerichtsprozess festgestellt oder durch ein Verwaltungsstrafverfahren. Und am Ende steht ein Strafdekret, das entweder hier durch den Ordinarius erlassen wird oder durch ein kirchliches Gericht. Und da werden eben im Rahmen des Verfahrens die verschiedenen Beweise erhoben und die werden gewürdigt und dann wird eben geschaut, ob diese Strafe so eintreten kann oder nicht.
0: Mhm. Exkommuniziert sind alle Bischöfe der Pius-Brüder und auch Priester, aber was bedeutet diese Strafe denn jetzt konkret?
1: Also einem Exkommunizierten ist zum Beispiel verboten, ein Sakrament zu empfangen. Ihm ist aber nicht verboten, an Gottesdiensten teilzunehmen, also in der Bank zu sitzen, mit den anderen zu beten, gemeinsam sich um das Wohl der Kirche zu mühen, aber er darf zum Beispiel die Kommunion nicht empfangen.
0: Der Papst hat schon gesagt, unter bestimmten Möglichkeiten geht es auch in die Kirche.

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5: Genau, 7:30. Guten Morgen, das Antenne Bayern Sonntagswetter heute mit dem nächsten Sommertag 30 bis 36 Grad. Jetzt aktuell noch ganz gut zum Durchlüften. 17 Grad in Erdingen, Oberbayern, 19 in Ansbach in Mittelfranken und auch bei euch in Donauwörth in Schwaben. Und heiß und sonnig starten wir auch morgen dann in die neue Woche. Das Antenne Bayern Verkehrszentrum. Wir wollen, dass ihr immer gut ankommt. A3 Nürnberg Richtung Passau, da mal ein Pannenfahrzeug zwischen dem Kreuz Nürnberg und Altdorf hier auf der rechten Spur. Und es gab noch einen Unfall auf der A8 Stuttgart Richtung München, hier zwischen Burgau und Zusmarshausen. Der neueste Blitzer bayernweit nur bei uns, der steht in der Oberpfalz auf der B22 bei Rötz. 100 sind maximal erlaubt. Und für mehr gerne Bescheid geben, kostenlos unter 0800 994 9000.
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0: Guten Morgen, rein in diesen Sonntag, 7.44 Uhr mit Antenne Bayern. Den Gottesdienst am Sonntag würden viele Kids wahrscheinlich jetzt eher so als semi-spannend bezeichnen. Ganz anders läuft es aber unter der Woche in St. Michael in der Münchner Fußgängerzone. Gibt es gerade zum Schuljahresende Orgelführungen extra für Kinder mit einer Geschichte und ganz viel Musik. Peter Kofler sitzt da an der Orgel.
1: Die Geschichte ist so gestrickt, dass eben verschiedene Instrumente vorkommen. So merken die Kinder, dass die Orgel wirklich ein Orchester ist. Dann erleben sie Kirche, sie erleben den Raum hier, sie sehen die Orgeln direkt und da nehmen sie schon unglaublich viel mit und das ist eigentlich unser Ziel auch.
0: In der Geschichte geht es mal lustig, mal spannend zu und während vorgelesen wird, ist die Orgel das Orchester dazu und was die Königin der Instrumente alles kann, das kommt bei den Kiddies an.
2: Mir hat am besten gefallen die Geschichte, dass die Musik so gut zur Geschichte gepasst hat. Die Musik, als die zwei Kinder in die Kammer gegangen sind, ist dann auch so tief und so spannend geworden ist.
3: Und dass man da Knöpfe drückt und dann kommt ein anderes Instrument, ist voll faszinierend und überraschend.
0: Orgelführungen für Kinder, eigentlich ja, eine schöne Alternative zum typischen Film gucken, wenn es in der Schule eh nichts mehr zu tun gibt.

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2: Morgen, das Antenne Bayern. Sonntagswetter high. Es wird wieder 30 bis 36 Grad. Kein Regen, keine Gewitter, so ein bisschen Wind heute. Wir haben es aktuell noch ganz angenehm mit 17 Grad in Königsbrunn in Schwaben. Zindorf, die Mittelfranken, 18 Grad und 19 im niederbayerischen Hauzenberg.
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2: Um 8 Uhr mit Yves Simon. Guten Morgen.
4: Schönen guten Morgen. Der bayerische Maschinenbau meldet Rekordumsätze. Ja, der bayerische Maschinenbau hat im letzten Jahr so hohe Umsätze gemacht wie nie zuvor. Laut Branchenverband VDMA Bayern ging es rauf um gut 7% auf 70 Milliarden Euro. Zu verdanken hat die Branche diesen Anstieg vor allem dem Auslandsgeschäft. Der VDMA Bayern betont, wie wichtig offene Märkte sind, außerdem verlässlich Handelsbeziehungen und auch neue Freihandelsabkommen.
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4: England steht nach einem 2:1 gegen Norwegen im WM-Halbfinale. Matchwinner war Jude Bellingham mit beiden Toren, das Entscheidende dann in der Verlängerung. Für Diskussionen hat sein erster Treffer gesorgt, weil der Ball beim Abschlag offenbar ein Kameraseil berührt haben soll. Die FIFA bestreitet das allerdings, der Treffer zählt. Gegner im Halbfinale ist Argentinien. Das Team um Superstar Messi hat nach Verlängerung mit 3:1 gegen die Schweiz gewonnen. Im Juni sind bei uns in Bayern 21 Menschen beim Baden ertrunken. Nur in Nordrhein-Westfalen waren es mit 22 noch mehr. Bundesweit sind mindestens 99 Menschen im Wasser ums Leben gekommen, wie die Deutsche Lebensrettungsgesellschaft DLRG mitteilt. In Bayern gibt es wegen vieler Einwohner und vieler frei zugänglicher Seen und Flüsse besonders viele Badeunfälle. Die Experten warnen auch vor Sprüngen in eiskaltes Wasser, gerade an Hitzetagen. Nach dem Großbrand im Süden von Nürnberg wird jetzt das ganze Ausmaß sichtbar. Der Großbrand nahe dem Messegelände hat eine Westernstadt und rund 3000 Quadratmeter Wald zerstört. 380 Feuerwehrleute waren im Einsatz, zwei wurden leicht verletzt. Die Brandursache noch unklar, auch Brandstiftung fahrlässig oder mutwillig, kann momentan nicht ausgeschlossen werden. Deswegen sucht die Polizei dringend nach Zeugen. Und was ihr heute noch erleben könnt, jetzt von unserer Bayern-Reporterin Tanja Hugger in Niederbayern.
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5: Schönen Sonntag. Ja, hier in Zwiesel läuft das Grenzlandfest, das Volksfest in der Region. Und heute gibt's den traditionellen Brauereiwagen-Geschicklichkeitswettbewerb. Da machen mehrere mit Blumen geschmückte Wagen mit, gezogen von jeweils 4 Pferden. Und für sie wurde ein Parcours mit Hindernissen aufgebaut. Also da stehen zum Beispiel Bierfässer, die sie umfahren müssen. Also es sieht aus wie so ein gemütlicher Slalom. Um 13 Uhr geht's los.
2: Ja, dann viel Spaß. Deine Bayern-Verkehrszentrum. Wir wollen, dass ihr immer gut ankommt. Eine Meldung, die A3 Nürnberg Richtung Passau zwischen dem Kreuz Nürnberg und Altdorf. Hier ein Pannenfahrzeug auf der rechten Spur. Und die neuesten Blitzer bayernweit nur bei uns. Schwaben A8 Gersthofen in der 120er-Zone und ein Mittelfranken-Blitzer auf der B2 bei Ellingen. Wenn ihr noch was habt, Stau oder Blitzer, dann gerne Bescheid geben. Da freuen wir uns immer. Ist kostenlos. 0800 994 9000.
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2: Na, entspannt und chillig ist unser Motto. Nach dem ganzen Gewusel unter der Woche ist der Sonntag unser Ruhepol. Macht's euch schön mit Cat's Eye jetzt und Gabriella auf Antenne Bayern.

0: Country Boys und Shakira mit dem WM-Song. Auch gleich noch in der Sonntagsplaylist hier auf Antenne Bayern. Da hat der Papst für die Eichstätter aber mal ordentlich spannend gemacht. Mehr als ein Jahr haben die auf den neuen Bischof gewartet. Aber seit dieser Woche gibt es einen Namen. Christian Würz wird der Neue. Da freut sich auch der Bund der katholischen Jugend in Eichstätt. Florian Siegmunds.
1: Ich würde sagen, unsere erste Reaktion auf den neuen Bischof ist, dass wir voller Vorfreude sind. Ein Bischof, der ausspricht, dass er Mut hat zum Aufbrechen. Und ein Bischof, der Selbsterfahrung hat in der Jugendverbandsarbeit, klingt schon mal vielversprechend.
0: Im Sommer heißt es dann für den neuen Bischof erstmal Kisten packen und von Freiburg nach Eichstätt ziehen. Offizielle Amtseinführung ist dann nach den großen Ferien und dann stehen auch gleich schon mal große Aufgaben an.
1: Aber vor allem im Bereich der Jugendverbandsarbeit und der gesamten Jugendarbeit müssen offene Fragen geklärt werden, muss einfach Ruhe einkehren und da braucht es dann tatsächlich dieses gewisse Bischofswort und vielleicht auch die Hand auf den Tisch, die sagt, so, so wird's gemacht und so kann es zumindest die nächsten 5 Jahre weitergehen.
0: Würz ist dann der jüngste deutsche Bischof. Theoretisch könnte er den Job in Eichstätt die nächsten 20 Jahre machen.

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5: Schönen guten Morgen, das Antenne Bayern Sonntagswetter. Es wärmt sich gerade erst auf. Wir haben 18 Grad in Bad Hindelangen im Allgäu, 20 in Hersbruck in Mittelfranken und 22 Grad in Bischofsheim in der Rhön in Unterfranken. Es wird wieder sehr knackig heiß. Bis zu 36 Grad sind heute drin und mit Sommertemperaturen geht es auch in der neuen Woche erstmal weiter. Auf die Straßen, das Antenne Bayern Verkehrszentrum. Wir wollen, dass ihr immer gut ankommt. Wir haben eine Meldung von der A8 Stuttgart Richtung München. Da gab es einen Unfall zwischen Burger und Zusmarshausen. Hier laufen schon die Reinigungsarbeiten. Dafür sind die rechte und die mittlere Spur gesperrt. Die neuesten Blitzer bayernweit. Nur bei uns einer in Schwaben auf der B25 bei Reimlingen und Niederbayern auf der B20 Hülstraubing. 110 sind maximal erlaubt. Wenn ihr noch was habt, Staublitzer 0800 994 9000.
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0: Zeit, Lil Nas X rein in diesen Sonntag mit Antenne Bayern und wach werden mit Ring am Finger. Wieder ganz viele geheiratet gestern im Freistaat. Manche nutzen auch den Urlaub zum Ja sagen. Susanne Maas ist Standesbeamtin im größten Standesamt der Bundesrepublik und zwar in München. Und da heiraten viele, die gerade im Urlaub sind.
1: Wir haben durch die Wiesen großen Andrang von Paaren, die von außerhalb sind, sehr gerne aus den Vereinigten Staaten. Das sind Deutsche, die drüben leben und dann hier noch Familie haben und die verbinden das ganz gerne mit einem Wiesenbesuch und die melden dann von drüben die Ehe an, meist schriftlich und heiraten dann zur Wiesenzeit bei uns in München. Das ist sehr, sehr begehrt.
0: Na, andersrum ist aber auch begehrt, also das Ja-Sagen in den USA, Las Vegas natürlich ganz vorne mit dabei, aber dann auch unbedingt die Ehe in Deutschland melden.
1: Die Quote ist sehr gering, aber den ein oder anderen erwischen wir, der dann sagt, ja, ja, das, aber es ist schon eine Weile her, das war auch nur aus Jux und Tollerei, aber ich habe schon mal in Las Vegas geheiratet und der heiratet dann hier so schnell nicht. Er muss sich erst mal scheiden lassen.
0: Also für den, ach stimmt, da war ja was, Moment, lieber vorbereiten und dann auf die Liebe.

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11: Antenne Bayern, Sonntagswetter, Joggingrunde, Gassi gehen, das ist jetzt noch ganz gut. Bei 19 Grad in Babenhausen im Allgäu, 20 in Altenkunstadt in Oberfranken und 21 in Altötting, Oberbayern. Bevor es sich wieder ordentlich aufheizt, heute auf bis zu 36 Grad. Bisschen Wind dazu, das tut auch mal ganz gut bei den Temperaturen. Morgen dann der Start in die neue Woche. Wir bleiben gewitterfrei und im Sommermodus.
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11: Um 9 Uhr mit Yves Simon. Guten Morgen.
12: Schönen guten Morgen. Der Freistaat hat ein neues Einhorn. Das wusste ich bis vorhin auch nicht, aber so nennt man erfolgreiche Startups, die mehr als 1 Milliarde Euro wert sind. Das Energieunternehmen Proxima Fusion hat das jetzt geschafft, indem es hunderte Millionen für 2 Fusionskraftwerke eingesammelt hat. Die sollen in Garching in Oberbayern und Gundremmingen in Schwaben entstehen. Proxima Fusion arbeitet an der Kernfusion, um Strom zu erzeugen. Bei Temperaturen von 100 Millionen Grad verschmelzen dabei Atomkerne und riesige Mengen Energie werden freigesetzt, wie auf der Sonne.
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12: Viel Sport heute. Erstmal sind die Halbfinals bei der Fußball-Weltmeisterschaft jetzt komplett. Frankreich gegen Spanien war schon klar. Das andere bestreiten England und Argentinien. Das war zu erwarten, aber beide Partien sind dann doch in die Verlängerung gegangen. Am Ende hat England Norwegen mit 2:1 besiegt. Argentinien hat sich zu einem 3:1 gemüht. Die Halbfinalspiele finden dann am Dienstag und Mittwoch statt. Beide zu einer recht humanen Uhrzeit um 21 Uhr. Außerdem könnte heute der Tag werden, an dem Tennisstar Alexander Zverev seinen 2. Grand-Slam-Titel holt. Nach den French Open soll es heute beim Rasenklassiker in Wimbledon klappen. Gegner ab 17 Uhr ist der Südtiroler Jannik Sinner, definitiv ein harter Brocken. Die Landkreise sind dafür, den privaten Wasserverbrauch einzuschränken. Der Grund? Ein sinkender Grundwasserspiegel. Vor allem Luxusnutzungen wie zum Beispiel private Pools oder Whirlpools sollen hinterfragt werden. Und was ihr heute noch erleben könnt, jetzt von unserer Bayern-Reporterin Birgit Behringer in Oberfranken.
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13: Schönen Samba-Sonntag hier in Coburger Samba-Festival, weit über Franken hinaus bekannt, denn es ist das größte Samba-Festival außerhalb Brasiliens. Rund 3000 Tänzerinnen, Tänzer und Trommler bringen ihren eigenen Rhythmus mit in die Stadt. Sie geben Shows und Konzerte auf den Bühnen, ziehen tanzend durch die Straßen. Ein buntes, fröhliches Fest.
14: Wir könnten gerne noch weiter trommeln.
11: Das gefällt dir jetzt, oder? Ja, einen kleinen Hüftschwung hier drauf. Das Antenne Bayern Verkehrszentrum. Wir wollen, dass ihr immer gut ankommt. Die A9 München Richtung Nürnberg. Kammer. Vorsicht bitte, hier sind Radlfahrer, ploppt gerade auf zwischen Schwabing und Frankfurter Ring. A9 Nürnberg Richtung Berlin. Zwischen Bad Lobenstein und Schleiz liegt eine Roller auf der rechten Spur. A92 Deggendorf München. Hier läuft eine Rehe zwischen Pilsding, Großkölnbach und Dingolfing Mitte. Und A93 Regensburg-Rolle da zwischen Regensburg-Königswiesen und Regensburg-Kumpfmühl. Vorsicht in beiden Richtungen, Personen auf der Fahrbahn. Die neuesten Blitzer bayernweit nur bei uns. Einer in Schwaben auf der A8 für Gersthofen und Mittelfranken B2 bei Illingen. Und für mehr gerne Bescheid geben. Wir freuen uns immer, ist kostenlos. 0800 994 9000.
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11: Morgen, Relax-Modus an. Macht euch einen schönen Sonntag mit uns, mit Antenne Bayern. Wir haben gleich Sia in der Playlist. Die neue von Alex Warren und Felix Yen. In 2 Wochen in Mittelfranken, in Herzogenaurach am Start. Und für euch jetzt für den Start in den Sonntag mit Pride.

bisschen die Tellerwäscher zum Millionär-Story. Alex Warren und Fever Dream für euren Sonntag mit Antenne Bayern. Man kann sich ja gar nicht entscheiden. Ist krass viel los gerade bei uns. Mainburg hat das Hopfenfest, Coburg das Samba-Festival, Weinfest in Nürnberg, Poing Oberbayern mit dem kleinen süßen Volksfest, Vieshofen auch super schön mit dem Promenadenfest plus Feuerwerk. Also langweilig wird's nicht. Macht's euch schön mit Antenne Bayern und dem

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4: 10 Hammer, schönen guten Morgen, das Antenne Bayern Sonntagswetter. Super sonnig und heiß, heute 30 bis 36 Grad. Bisschen Wind dazu und gewitterfrei. Und mit Sommertemperaturen starten wir dann auch in die neue Woche. Frisches Update aus dem Antenne Bayern Verkehrszentrum. Wir wollen, dass ihr immer gut ankommt. Blockabfertigung auf der A7 Ulm Richtung Füssen-Reutte hier am Grenztunnel Füssen. Das dauert noch bis circa heute Abend 18 Uhr. Dann die A8 München Richtung Stuttgart. Da liegt ein Müllsack zwischen München-Obermenzing und dem Kreuz München-West. Vorsicht hier auf der linken Spur. Und mehrere Äste auf der A95 Garmisch-Partenkirchen Richtung München, hier zwischen Wolfratshausen und Schäftlarn. Und noch der neueste Blitzer, bayernweit nur bei uns, der steht in Schwaben auf der A8 für Gersthofen. Und für mehr gerne Bescheid geben, kostenlos für Staus und Blitzer, die 0800 994 9000.
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0: das ist einmal ein schönes Dirndl gewandt.
1: Ja, schon, oder? Das habe ich von Chiemsee Dirndl und Tracht. Die haben für die auch was Schönes.
0: Na dann, auf nach Übersee.
1: Aber nicht nach Amerika. Nach Übersee am schönen Chiemsee.

0: frühstücken, noch mal eine Runde Sport, bevor es zu heiß wird, oder schon on the road zum Ausflug. Schönen Sonntagvormittag euch mit Julia Spring hier auf Antenne Bayern. Und wer bist du?
1: Hier ist die Jani aus Rieden in Mittelfranken. Ich wollte nur sagen, dass ich es so schön finde, diesen Lazy Sunday zu hören. Ich hatte gestern Girls Night und ehrlich gesagt sind es ein paar Flaschen Wein mehr geworden, als wir wollten. Und da ist es so schön, mit eurer tollen Musik heute die Augen zuzumachen und sich einfach so wegzuträumen und einfach nur das zu machen, was sich für einen Sonntag einfach gehört. Danke.

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2: Antenne Bayern Sonntagswetter heute schwitzt mal wieder bei 30 bis 36 Grad. Das Warm-up quasi im Moment mit 21 Grad in Schongau in Oberbayern, 23 in Bad Abbach in der Oberpfalz und schon 25 in Wülfershausen an der Saale in Unterfranken. Und mit Sommertemperaturen starten wir dann auch in die neue Woche.
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2: Um 10 Uhr mit FC One. Hi.
4: Einen schönen Sonntag euch. Regensburger Wissenschaftler testen gerade auf der A99 bei München einen besonderen Asphalt. Er soll viel länger halten als bisher. Die Wissenschaftler haben den Asphalt an der OTH Regensburg im Labor entwickelt. Da geht es um den Flüsterasphalt. Der ist eigentlich immer recht anfällig für Verschleiß, liegt an dem großporigen Material. Aber die Forscher haben jetzt sogenannte Acrylfaserpellets hinzugefügt. Die sind besonders und sollen den Asphalt widerstandsfähiger machen. Im Labor hat es schon mal geklappt. Jetzt wird also geschaut, ob es auf der Teststrecke, die 300 Meter lang ist, auch im realen Leben funktioniert.
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4: Frankreich gegen Spanien am Dienstag und England gegen Argentinien. So lauten die Halbfinalpaarungen bei der Fußball-Weltmeisterschaft. Im Grunde haben sich letzte Nacht die Favoriten durchgesetzt, aber klar war weder das eine noch das andere Match. Beide Partien sind in die Verlängerung gegangen. Jude Bellingham hat zweimal die Tore für die Three Lions gemacht. Endstand 2:1 gegen Norwegen. Mit Thomas Tuchel ist also wenigstens ein Deutscher im Halbfinale. Und Argentinien hat sich mit 3:1 gegen die Schweiz durchgesetzt. Weiter keine Ruhe im Nahen Osten. Die USA haben wieder Ziele im Iran angegriffen. Vorher hatte das Regime in Teheran ein Containerschiff in der Straße von Hormuz beschießen lassen. Dort war dann Feuer ausgebrochen. Ein Besatzungsmitglied wird immer noch vermisst. Heute wird das Spiel des Jahres gekürt. Gute Chancen, den Titel zu holen, hat das Spiel Cozy Sticker Will. Da geht es darum, ein Dorf aufzubauen. Außerdem hat es Morty Sorty Magic Shop in die Endauswahl geschafft. Die Spieler müssen dabei das Regal eines Ladens möglichst geschickt einräumen. Und dritter Kandidat ist Dito. Bei dem Spiel muss man erraten, was die Mitspieler so denken. Und was ihr heute noch erleben könnt, jetzt von unserer Bayern-Reporterin Birgit Behringer in Oberfranken.
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5: Schönen Sonntag. In Bamberg ist Heinrichsfest. Rund um den Domberg stellen sich Verbände, Vereine und Einrichtungen aus dem Erzbistum vor. An vielen Ständen können die Besucher auch Dinge ausprobieren oder einfach ins Gespräch kommen. Für Abkühlung sorgt der Wasserspielplatz auf dem Domplatz. Erzbischof Gössel ist auch dabei. Um 2:30 nimmt er sich exklusiv Zeit für Kinder, um ihnen den Schatz des Doms zu zeigen. Und später singt er noch der Bamberger Chor Happy Together.
2: Frisches Update aus dem Antenne Bayern Verkehrszentrum. Wir wollen, dass ihr immer gut ankommt. Bitte Vorsicht, ein Holzteil auf der A3 Frankfurt Richtung Würzburg, hier zwischen Wertheim-Lenkfurt und Helmstadt. Blockabfertigung A7 Ulm Richtung Füssen-Reute noch bis heute Abend ca. 18 Uhr hier am Grenztunnel Füssen. Und ein Müllsack auf der A8 München Richtung Stuttgart. Vorsicht zwischen München-Obermenzing und dem Kreuz München-West. Die neuesten Blitzer bayernweit nur bei uns. Mittelfranken auf der A6 bei Herrieden, Oberbayern in der Behelfsabfahrt von der A9 bei Stammhamm und noch einer auf der B300 Höhe Schrobenhausen. Habt ihr noch was? Stau, Blitzer? Da freuen wir uns immer, wenn ihr kurz Bescheid gebt. Kostenlos unter 0800 994 9000.
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2: Hallo, guten Morgen an alle, die gerade vom Bett unter die Dusche hopsen. Während sich die anderen schon den zweiten oder dritten Kaffee machen, habt einen schönen Sonntag mit uns in Antenne Bayern. Wir haben gleich die neue von Nico Santos am Start. Einen kuscheligen 90er Flashback von Phil Collins und Miley mit End of

0: Summer Wives, die neue von Nico Santos für euren Sonntagvormittag hier auf Antenne Bayern. 0800 994 1000. Direkt hier im Studio einfach mal durchklingeln oder super easy per WhatsApp Sprachnachricht wie Loreda und ihre Girls aus Amberg.
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1: Genau, 11:30 haben wir es, das Antenne-Bayern-Wetter im Sommermodus. Heute 30 bis 36 Grad, also schon wieder ordentlich knackig. Aktuell 19 Grad im Mittenwald in Oberbayern, 24 in Bobernheim in Mittelfranken und die Oberpfalz Waldsassen mit 25 Grad. Ja, und der Sommer macht auch so weiter, also auch morgen der Start in die neue Woche. Sehr, sehr sonnig und sehr, sehr heiß. Das Antenne Bayern Verkehrszentrum. Wir wollen, dass ihr immer gut ankommt. Und wir haben auch an diesem Wochenende für euch unser fliegendes Auge am Start. Wir beobachten den Verkehr für euch aus der Luft mit dem Antenne Bayern und ADAC Verkehrsflieger rauf ins Cockpit. Hallo!
2: Ja, hier ist der Klaus aus der Luft. Hi. Derzeit unterwegs über der A8 auf Höhe des Irschenbergs. Drei Bundesländer fehlen ja noch mit den Ferien: Bayern, Baden-Württemberg und Nordrhein-Westfalen. Mhm. Und so sieht man das heute auch auf der Autobahn. Derzeit eine sehr gute Nachricht an alle Hörerinnen und Hörer: im Streckenabschnitt zwischen dem Autobahnkreuz München Süd und der Landesgrenze Salzburg, sowohl in Richtung Norden als auch in Richtung Süden, störungsfreier Verkehr. Also wer jetzt schnell ankommen will, macht lieber später die Cappuccino-Pause. Und damit zurück ins Studio zur Antenne Bayern.
1: Danke dir, lieber Klaus. Wir hören uns nachher wieder mit einem frischen Update aus der Luft. Die Meldungen von der A7 Fulda Richtung Würzburg zwischen Fulda Dreieck und Bad Brücken auf Volkers. Hier aktuell 4 Kilometer Stau. Viertelstunde braucht ihr länger. Blockabfertigung A7 Ulm Richtung Füssen-Reute am Grenztunnel Füssen. Das dauert noch bis circa heute Abend 18 Uhr und es staut sich auch schon zwischen Nesselwang und dem Grenztunnel auf 6 Kilometer, macht einen Plus von einer guten halben Stunde. Dann die A96 München Richtung Lindau zwischen Landsberg am Lech West und Buchloe Ost. Hier sind Fahrradfahrer auf der Fahrbahn. Und noch eine Meldung aus München: die B2R, der mittlere Ring zwischen Dachauer Straße und Donnersberger Brücke, 2 Kilometer Stau, 23 Minuten mehr. Die neuesten Blitzer bayernweit, nur bei uns in Schwaben in Augsburg auf der Berliner Allee. Oberbayern, B4227 in Miesbach und noch ein Blitzer von euch. Hallo.
3: Hallo, hier ist Jutta und es ist ein Blitzer in Linden. Das ist in Mittelfranken und Vorsicht bei der Ortsdurchfahrt. Das ist 30 und es wird beidseits geblitzt.
1: Jutta, ich danke dir. Habt ihr noch was? Stau oder Blitzer, dann gerne Bescheid geben. Kostenlos unter 0800 994 9000. Kommt gut und sicher an.
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5: Antenne Bayern Wetter heute knackig mit bis zu 36 Grad. Aktuell 21 in Freyung in Niederbayern, 22 Grad in Murnau am Staffelsee in Oberbayern und Oberleichtersbach in Unterfranken schon mit 25 Grad. Viel Sonnenschein, bisschen Wind dazu und gewitterfrei. So starten wir dann auch in die neue Woche.
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5: Um 11 Uhr mit Yves Simon, hallo.
6: Einen schönen Sonntag. Der Hotel- und Gaststättenverband hat jetzt die besten bayerischen Biergärten gekürt. Über 16.000 Gäste haben bei dem Wettbewerb abgestimmt. In der Kategorie bis 250 Plätze hat die Weinberghütte Vinica in Hammelburg in Unterfranken gewonnen. Bei den mittleren Biergärten, da liegt der Pegnitzer Biergarten am Schlossberg in Oberfranken vorne und bei den großen Biergärten das Klosterbräustüberl-Reutberg in Sachsenkamm in Oberbayern. Die Gewinner werden Ende des Monats von Tourismusministerin Kanniber geehrt.
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6: Gibt's vielleicht doch keine Werksschließungen bei Volkswagen? Konzernchef Blume meint jetzt, es könnte doch intelligentere Lösungen geben, als ganze Werke einfach dicht zu machen. In der Bild am Sonntag hat er angedeutet, dass weitere Einsparungen an Standorten der bessere Weg sein könnte. Der Sparplan bei VW sieht vor, zehntausende Stellen zu streichen und die Modellflotte um die Hälfte zu verkleinern. Nach einem Wohnungseinbruch in Wiesentheit in Unterfranken fahndet die Polizei nach einem flüchtigen Verdächtigen und warnt Autofahrer, keine Anhalter mitzunehmen. Die Suche konzentriert sich momentan auf die Bereiche Kastell, Rüdenhausen und Wiesenbronn. Auch ein Hubschrauber ist im Einsatz. Zeugen sollen Verdächtiges über den Notruf melden. Bei der Fußball-WM hat Argentinien mit 3:1 gegen die Schweiz gewonnen, aber erst nach Verlängerung. Erst eine gelb-rote Karte gegen den Schweizer Embolo hat die Wende für die Südamerikaner gebracht. Vorher hatte England mit 2:1 gegen Norwegen gewonnen. Auch da war eine Verlängerung nötig. Damit sind die Halbfinals komplett. Frankreich trifft am Dienstag auf Spanien und England am Mittwoch auf Argentinien. Und was ihr heute noch erleben könnt, jetzt von unserem Bayern-Reporter Leon Stojanovic in Oberbayern.
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7: Schönen Sonntag. Heute ist der Endspurt beim Mittelalterfest in Burghausen. Hier wird das Mittelalter nochmal wieder so richtig lebendig, wenn zum Beispiel Ritter oder Gaukler in originalgetreuen Kostümen durch die längste Burg der Welt schlendern. Die ist natürlich auch bunt geschmückt. Die Schauspieler zeigen auch gleich, wie die Menschen vor rund 500 Jahren wirklich gelebt haben könnten. Da findet dann auch mal der ein oder andere Showkampf statt.
5: Frisches Update aus dem Antenne Bayern Verkehrszentrum. Wir wollen, dass ihr immer gut ankommt. Bester Blick über Bayernstraßen natürlich von oben an diesem Wochenende für euch am Start. Der Antenne Bayern und ADAC Verkehrsflieger rauf ins Cockpit. Wieder zu Klaus. Hallo.
8: Ja, hallo Julia. Hier ist der Klaus nochmal aus der Luft. Derzeit gerade über der A9 unterwegs auf Höhe Allianz Arena. Es gibt einen kleinen Wermutstropfen und zwar sowohl in Richtung Norden als auch in Richtung Süden. Zunächst mal in Richtung Süden zwischen Haar und dem Autobahnkreuz mit Süd, ein wenig zähfließend mit Stauungen, auch von der A8 kommend auf die A99 überleitend durchs AK Süd zwischen Hoferdinger Forst und Dörden. Ansonsten im weiteren Verlauf der A8 in beiden Richtungen, Julia und zur Antenne Bayern.
5: Danke dir, lieber Klaus, und hören wir uns nachher wieder mit einem Update von dir aus der Luft. Die A7 Fulda Richtung Würzburg haben wir zwischen Fulda Dreieck und Bad Brückenau Volkers. 5 Kilometer Stau, 22 Minuten müsst ihr mehr einplanen. Bahnen. Blockabfertigung A7 Ulm Richtung Füssenreute am Grenztunnel. Das dauert noch bis heute Abend 18 Uhr. Wir haben hier zwischen Nesselwang und dem Grenztunnel 6 Kilometer Stau. Plant eine gute halbe Stunde mehr ein. Dann die A9 München Richtung Nürnberg zwischen Manching und Ingolstadt Ost. 5 Kilometer Stau plus 12 Minuten. Gegenrichtung Richtung München auf der A9 zwischen dem Dreieck Nürnberg-Feucht und Hilpoltstein. Vorsicht, ungesicherte Unfallstelle. Und wir haben es gerade schon vom Klaus gehört, die A99 hier zwischen Haar und im Kreuz München Süd. 6 Kilometer Stau, hier 12 Minuten plus. B16 noch, Kaufbeuren Richtung Füssen, zwischen Füssen und Füssen-Erlisholz. 2 Kilometer Stau, 17 Minuten mehr. Die neuesten Blitzer bayernweit, nur bei uns im Allgäu. B16 bei Markt Oberdorf, in Schwaben, in Dillingen am Auholzweg und in Mittelfranken auf der A6. Bei Herrieden ist auch noch einer. Und für mehr 0800 994 9000.
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5: Schönen Sonntag. Ja, klar.

0: Schönen Sonntag euch. Schon Mendes auf Antenne Bayern. Wo habt ihr uns heute mit dabei?
1: Hallo, ja, ich bin der Götz aus Oberbayern in Gilching und ich habe hart zu arbeiten unter der Woche und bin immer so froh, wenn ich dann am Wochenende die Beine hochlegen kann. Und hey, am Sonntag ist der Lazy Sunday, die beste Erholungsmöglichkeit. Super Musik. Ich freue mich jedes Mal drauf.

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1: 12 haben wir es, das Antenne Bayern, Sonntagswetter 28 Grad in Bad Windsheim in Mittelfranken, Schrobenhausen, Oberbayern 26 und 24 Grad in Oberfichtach in der Oberpfalz. Viel Sonnenschein, erstmal kein Regen, so starten wir auch morgen in die neue Woche. Das Antenne Bayern Verkehrszentrum. Wir wollen, dass ihr immer gut ankommt. Bester Blick über Bayern Straßen natürlich von oben. Auch an diesem Wochenende für euch am Start der Antenne Bayern und ADAC Verkehrsflieger. Wieder rauf zu Klaus.
2: Ja, hallo Julia. Hier ist wieder der Klaus. Luft derzeit unterwegs über der A8 auf Höhe des Chiemsees. Und vorher ist ein kleiner Stauwermutstropfen heute das Autobahnkreuz München Süd in Richtung Süden zwischen Haar und dem Autobahnkreuz München Süd auf der Überleitung zur A8. Derzeit ein kleiner Stau von circa 1 bis 2 Kilometern und genauso in der Gegenrichtung von der A8 durch das Autobahnkreuz München Süd zwischen dem Hoferdinger Forst und dem AK Süd hier auch 2 Kilometer. Mhm. Rückstau, hier ist ein bisschen Geduld angesagt. Im restlichen Verlauf der A8 zwischen dem Autobahnkreuz München Süd und der Landesgrenze im weiteren Verlauf in beiden Richtungen lebhafter, aber dann störungsfreier Verkehr. Damit wieder zurück ins Studio zur Antenne Bayern.
1: Danke dir, lieber Klaus. Hören wir uns nachher wieder mit einem frischen Update von dir. Blockerfertigung haben wir A7 Ulm Richtung Füssen heute am Grenztunnel Füssen zwischen Nesselwang und im Grenztunnel. 5 Kilometer Stau aktuell, 13 Minuten plus. In der Gegenrichtung zwischen Memmingen Süd und Dettingen an der Iller 13 Minuten on top. Dann haben wir die A9 München Richtung Nürnberg zwischen Manching und Lenting. 8 Kilometer Stau, plant hier eine Viertelstunde mehr ein. Und noch B16 Kaufbeuren Richtung Füssen zwischen Füssen und Füssen-Erlisholz, 24 Minuten mehr. Die neuesten Blitzer bayernweit nur bei uns. Unterfranken B19 bei Würzburg, Oberbayern, da ist es die B300 Höhe Geisenfeld und ein Schwabenblitzer auf der A8 bei Gesthofen. Und für mehr 0800 994 9000.
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0: Kästner.
1: Chili Vanilli mit Rosalind hier auf Antenne Bayern. Melonen-Feta-Salat oder schneller Rap oder nächste Runde Grillen genießt diesen Sonntag mit Mark Forster und ein Lied in der Lazy Sunny Sunday Akustikversion.

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1: An den Seen, im Freibad, liegt Handtuch an Handtuch. In der Luft liegt der Geruch von Holzkohle und Grillgewürz. Und wir machen diesen Sommer noch schöner. Leica Moser hier und dazu wie Basti.
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3: Das Antenne Bayern Wetter 28 Grad in Aschaffenburg, in Unterfranken, Passau meldet

0: morgen sonnig und wieder heißer, 30 bis 36. Und Hitzegewitter sind weit und breit nicht in Sicht.
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0: Es ist Punkt 12 Uhr und hier ist Yves Simon. Hallo.
2: Hallo. Sie haben es geschafft. Die Fans des TSV 1860 München haben ihr Spendenziel von 250.000 Euro erreicht. Momentan sind sogar fast 307.000 Euro zusammengekommen. Mit dem Geld wollen sie einen Teil des neuen Trikots sponsern. Am unteren Rücken soll dann Football for the People, also Fußball für die Menschen, stehen. Fußball gehört immer noch den Menschen und nicht irgendwelchen umstrittenen Investoren. Das ist die Meinung der Fans.
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2: Im Juni sind bei uns in Bayern so viele Menschen ertrunken wie in kaum einem anderen Bundesland. Die Deutsche Lebensrettungsgesellschaft hat 21 Tote im Freistaat gezählt. Nur in Nordrhein-Westfalen waren es einer mehr. Bundesweit hat es im Juni mindestens 99 Badetote gegeben. Die meisten waren relativ jung und ein Großteil aller Ertrunkenen bundesweit war männlich. Die Waldbrandgefahr ist momentan auch in Deutschland hoch. Die Feuerwehren fordern deswegen jetzt mehr Investitionen in Fahrzeuge und Technik, um noch besser gegen Feuer in Wäldern und im Gelände gewappnet zu sein. Der Präsident des Deutschen Feuerwehrverbandes, Banse, ist der Meinung, dass Deutschland in dem Bereich immer noch ordentlich hinterherläuft. Insbesondere Spezialfahrzeuge würden fehlen. Tennisstar Alexander Zverev greift heute in Wimbledon nach seinem zweiten Grand-Slam-Titel. Der Hamburger trifft im Finale auf Jannik Sinner. Bisher hat Zverev allerdings alle 9 Duelle gegen den Italiener verloren, aber Zverev scheint in exzellenter Form. Im Turnier hat er auch schon zum ersten Mal gegen seinen Angstgegner Taylor Fritz gewonnen. Also mal sehen, ein Sieg wäre der erste Wimbledon-Erfolg eines deutschen Spielers seit 35 Jahren. Damals hat Michael Stich den Rasenklassiker gewonnen. Was ihr heute noch erleben könnt, jetzt von unserem Bayern-Reporter Sascha Roos im Allgäu.
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3: Schönen Sonntag. In Kaufbeuren kommt es auch heute zu einem der schönsten Traditionshöhepunkte in Bayerisch-Schwaben, das Tänzelfest. Jeden Tag gibt es in der Altstadt besondere Highlights. Heute der Häfelemarkt. Da verkaufen Kinder kleine Waren, selbstgebasteltes und spielen dabei historische Szenen aus dem Mittelalter nach. Rund um den Tänzelfestplatz gibt es noch bis zum 20. Juli Programm für Familien und viele kleine Momente zum Staunen. Der Vergnügungspark am Festplatz mit seinen Fahrgeschäften und Bierzelten hat zum Beispiel heute noch bis 23 Uhr geöffnet.
0: Es ist kurz nach 12, das Antenne Bayern Verkehrszentrum. Wir wollen, dass ihr gut ankommt. Heute beobachten wir wie immer an den Wochenenden die Situation auf Bayerns Straßen aus der Luft mit unserem Antenne Bayern und ADAC Verkehrsflieger. Klaus, was ist los bei euch?
4: Ja, hier ist nochmal der Klaus aus der Luft, derzeit unterwegs über der A8 auf Höhe des Chiemsees. Und nach wie vor ist heute der kleine Staubrennpunkt, das Autobahnkreuz München Süd in Richtung Norden zwischen dem Hofoldinger Forst und dem Autobahnkreuz München Süd, zäh mit Stauungen, und in Richtung Süd von der A99 her kommen zwischen H und dem Autobahnkreuz München Süd ein wenig Stau. Ansonsten ist es auf der A8 heute im gesamten Bereich zwischen dem Autobahnkreuz München Süd und der Landesgrenze Sorg lebhaft, aber störungsfrei. Und insofern Studio zu Antenne Bayern.
0: Danke, Klaus. Guten Flug. Die weiteren Meldungen, alles, was länger ist als 15 Minuten aktuell. Die A7 Füssen-Reute Richtung Ulm zwischen Altenstadt an der Iller und dem Dreieck Hittistetten 14 Kilometer, zäh Viertelstunde länger. Die A7 Fulda Richtung Würzburg zwischen dem Fuldaer Dreieck und Bad Brückenau Wildflecken 7 Kilometer, 43 Minuten. A7 Ulm Richtung Füssen-Reute zwischen Nesselwang und dem Grenztunnel Füssen 6 Kilometer, 16 Minuten. Dann auf der A8, haben wir gerade gehört vom Klaus, Richtung München verliert ihr zwischen Bayern und dem Kreuz München Süd 27 Minuten. Und viel los jetzt auch auf der A9 München Richtung Nürnberg zwischen Manching und Denkendorf 15 Kilometer, zäh 25 Minuten. Die neuesten Witzer bayernweit. Nur bei uns stehen in Oberbayern auf der Brunnthaler Straße in Taufkirchen, dann in Unterfranken auf der B19 Höhe Würzburg und auf der B85 bei Heinersreuth. Wenn ihr noch was entdeckt habt, Staus oder Blitzer, gebt uns doch kurz Bescheid. Wir geben es gerne weiter an alle anderen, kostenlos unter der 0800 994 9000.
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0: Und ich finde, schöner kann ein Sonntag im Sommer doch gar nicht sein, oder? Angenehme Temperaturen, dazu ein leichtes Lüftchen. Herrlich. Genießt euer Wochenende mit dem Lazy Sunday und Taylor Swift.

die Band, die Licht und Liebe verbreitet wie kaum eine andere. Coldplay, Feels Like I'm Falling in Love. Das ist der Lazy Sunday auf Antenne Bayern mit Kati Kleff an diesem 12. Juli. Genießt den Sommertag. Die Sonne scheint, sind angenehme Temperaturen, nicht so erdrückend. Dazu ein leichter Wind. Herrlich. Und der perfekte Soundtrack im Radio. Hier ist Nea im Felix Jähn Remix und ihr Monsterhit Some Say.

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5: Eine Minute nach 12:30, das Antenne Bayern Verkehrszentrum. Wir wollen, dass ihr gut ankommt. Alles ab 15 Minuten auf den Straßen in Bayern. Die A95, damit fangen wir mal an, weil die ist komplett gesperrt. München Richtung Garmisch. Zwischen der Einfahrt zur B2 Ohlstadt und Eschenlohe. Wie gesagt, hier eine Vollsperre. Da ist ein Unfall passiert. Die Rettungsfahrzeuge sind bereits vor Ort. Wenn ihr euch hier auskennt, bitte meidet dieses Gebiet weiträumig und denkt an die Rettungsgasse. Die weiteren Meldungen. A7 Füssen-Reute Richtung Ulm, zwischen Altenstadt an der Iller und dem Dreieck Kittistetten, 19 Kilometer, zäh 23 Minuten. A7 Würzburg Richtung Fulda, zwischen Bad Kissingen, Obertulba und Bad Brückenau, Volkers 6 Kilometer, 23 Minuten. A7 Fulda Richtung Würzburg, zwischen dem Fulda Dreieck und Bad Brückenau Wildflecken, 10 Kilometer, 49 Minuten. Die A8 Salzburg Richtung München zwischen Weihern und dem Kreuz München Süd 13 Kilometer 26 Minuten. Die A9 München Richtung Nürnberg zwischen Manching und Denkendorf 11 Kilometer 26 Minuten. Und die A95 München Richtung Garmisch-Partenkirchen zwischen Murnau-Kochel und Eschenlohe. Das ist wahrscheinlich der Stau vor der Totalsperre, derzeit 2 Kilometer 16 Minuten. Und dann haben wir größere Probleme auf dem Mittleren Ring. Das liegt an den Arbeiten auf der Donnersberger Brücke, hier zwischen der Dachauer Straße und der Hansastraße. 2 Kilometer, dauert aber eine knappe halbe Stunde länger. Die neuesten Witze bayernweit. Nur bei uns stehen auf der B300 bei Geisenfeld, in Niederbayern, in Landshut, auf der B299 und auf der B85 Höhe Heinersreuth. Staus und Blitzer, immer kostenlos melden unter der 0800 994 9000.
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5: Schönen Sonntag wünsche ich euch, ihr Lieben.

0: der Lazy Sunday auf Antenne Bayern. 12. Juli 2026. Traumwetter im Freistaat. Und dazu eure Lieblingshits. Kid Leroy und Justin Bieber mit Stay. Die Bini hat uns geschrieben, die ist in Augsburg und die freut sich jetzt dann. Um 13 Uhr kommen Freundinnen und die machen ein Mädelsgrillen rein vegetarisch. Und dazu läuft der Lazy Sunday natürlich weiter. Liebe Bini, dann wünsche ich euch ganz, ganz viel Freude und hoffe, du freust dich jetzt über diese Mega-Akustik-Version von Sunrise Avenue. Den Song, den kennt ihr, aber kennt ihr ihn auch so. Unplugged, here's I Help You to Hate Me. Auf Antenne Bayern.
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10: Und ein angenehmer Wind. Das ist der heutige Sonntag in Nürnberg. 27 Grad, 26 sind es in Kempten und auch in Vilshofen an der Donau. In Niederbayern. Heute Nacht kühlt es angenehm ab auf 17 bis 11 Grad. Schon mal schön durchlüften. Morgen viel Sonne. Es wird heißer, 30 bis 36.
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10: Kurz nach eins. Hier ist für euch Cordula Senft.
12: Bei uns in Bayern engagieren sich viele freiwillig und das wird hochgeschätzt. Gestern Abend ist der Bayerische Engagiertpreis verliehen worden. In den Kategorien Herz, Mut, Ausdauer, Feuer und Flamme sowie ein Sonderpreis Jugend und ein Sonderpreis des Innenministers. In der Kategorie Ausdauer zum Beispiel geht der Preis an einen Verein in Lappersdorf in der Oberpfalz. Er bildet Skiguides für blinde und sehbehinderte Skifahrer aus.
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12: Vorsichtig, gute Nachrichten kommen aus Spanien. Der Waldbrand in Andalusien breitet sich aktuell nicht weiter aus. Die Lage rund um das Feuer konnte stabilisiert werden, teilte der Regierungschef der Region Moreno mit. Die Feuerwehr hoffe, den Brand schon in den nächsten Stunden komplett unter Kontrolle zu bringen. In Garmisch-Partenkirchen ist ein Gleitschirmflieger abgestürzt und gestorben. Der 56-Jährige aus dem Landkreis Coburg verunglückte nahe des Landeplatzes am Fuß des Bergs Kreuzeck. Erst gestern hatte es mehrere Gleitschirmunglücke in den Alpen gegeben. Ein Italiener und eine junge Frau aus Hessen starben. Zahlt ein Elternteil keinen Unterhalt für gemeinsame Kinder, springt der Staat ein. Familienministerin Prien will da jetzt sparen und den staatlichen Unterhaltsvorschuss nur noch für Kinder bis zum 15. Lebensjahr zahlen. Dazu will sie bald einen Gesetzesentwurf vorlegen. Bisher wird der Vorschuss bis 18 gezahlt. Und was ihr heute noch erleben könnt, jetzt von unserer Bayern-Reporterin Birgit Behringer in Oberfranken.
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13: Schönen Samba-Sonntag hier in Coburger Samba-Festival, weit über Franken hinaus bekannt, denn es ist das größte Samba-Festival außerhalb Brasiliens. Rund 3000 Tänzerinnen, Tänzer und Trommler bringen ihren eigenen Rhythmus mit in die Stadt. Sie geben Shows und Konzerte auf den Bühnen, ziehen tanzend durch die Straßen. Ein buntes, fröhliches Fest.
10: Mir ganz, ganz, ganz viel Lebensfreude. Das Antenne Bayern Verkehrszentrum. Wir wollen, dass ihr gut ankommt. Hier sind alle Staus länger als 15 Minuten. Die A7 Füssenreuth Richtung Ulm zwischen Illertissen und dem Dreieck Kittistetten 11 Kilometer, 16 Minuten.
12: A7 Würzburg Richtung Fulda zwischen Bad Kissingen, Obertulba und Bad Brückenau Volkers 9 Kilometer. Geht aber in einer Viertelstunde. In der Gegenrichtung ein bisschen problematischer zwischen dem Fuldaer Dreieck und Bad Brückenau Wildflecken 10 Kilometer. Hier verliert ihr 50 Minuten. Soeben passiert ein Unfall auf der A8 München Richtung Salzburg zwischen Fraßdorf und Bernau. Die rechte Spur ist blockiert. Bitte denkt hier unbedingt an die Gasse für die Rettungs- und Einsatzfahrzeuge. Die Unfallstelle ist noch nicht gesichert. Die A8, die Gegenrichtung Salzburg-München zwischen Bayern und dem Kreuz München Süd 13 Kilometer, 20 Minuten. A9 München Richtung Nürnberg zwischen Manching und Denkendorf 9 Kilometer, 59 Minuten. Die A9 Nürnberg Richtung München zwischen Manching und dem Dreieck Holledau 8 Kilometer, 28 Minuten. Und die B286 Schweinfurt Richtung Bad Brückenau zwischen Lauter und Bad Brückenau 4 Kilometer, 22 Minuten. Die neuesten Blitzer bayernweit nur bei uns stehen in der Oberpfalz am Flachelberg in Regensburg, in Oberbayern auf der A94 Höhe Markel und auf der B466 bei Winsbach. Staus und Blitzer kostenlos melden unter der 0800 994 9000.
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12: Oh, ich wünsche euch einen maximal entspannten und gechillten Sonntag. Schön, dass wir euch begleiten dürfen auf eurer Reise, egal wo ihr gerade seid. Wir starten auch relaxed mit Calum Scott und Whitney Houston. I wanna dance with somebody.

eine ziemlich klare und gute Botschaft von Kamrad. Hug yourself, das ist Bayerns beste Musik auf Antenne Bayern an diesem sonnigen Lazy Sunday. Hug yourself. 18:01, ein schönes und hoffentlich entspannendes Wochenende wünscht euch Kati Kleff. Wir liefern den Soundtrack zu diesem wunderbaren Sonntag. Jetzt ein Song, den ihr kennt, der ist im Original von Gautier und ich finde, es ist eine der besten Trennungshymnen aller Zeiten. Heute bist du nur noch irgendjemand, den ich mal kannte. So nämlich. Hier ist McDo und Sleepy Dude. Somebody that I used to know. Auf

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2: Halb zwei, das Antenne Bayern Verkehrszentrum. Wir wollen, dass ihr gut ankommt. Es ist viel los auf Bayerns Autobahnen. Deswegen haben wir unseren Staupiloten Klaus Ablassmeier wieder in die Luft geschickt mit unserem Antenne Bayern und ADAC Verkehrsflieger. Lieber Klaus, wo bist du gerade?
3: Ja, hier ist nochmal der Klaus aus der Luft, derzeit unterwegs über der A8 und hier in Richtung Süden.

0: hat sich zwischen der Anschlussstelle Fraßdorf und dem Bernauer Berg ein Unfall ereignet. Die rechte Fahrspur ist derzeit gesperrt, Rückstau ca. 3 Kilometer. Bitte fahren Sie vorsichtig an der Unfallstelle und damit zurück zur Antenne Bayern.
1: Danke dir, lieber Klaus. Guten Flug. Die weiteren Meldungen, wie gesagt, viel los. Hier sind alle Staus, die länger dauern aktuell als 15 Minuten. Das ist die A7 Füssen-Reutte Richtung Ulm. Zwischen Altenstadt an der Iller und Föhringen 9 Kilometer, 15 Minuten. Die A7 jetzt Würzburg Richtung Fulda. Zwischen Bad Kissingen, Obertulba und Bad Brückenau Volkers 7 Kilometer, 19 Minuten. In der Gegenrichtung leider noch ein bisschen krasser. Zwischen dem Fuldaer Dreieck und Bad Brückenau Wildflecken 10 Kilometer, 53 Minuten. Mittlerweile ist auf der Umfahrungsstraße der B286 auch alles voll und die Polizei bittet darum, nicht mehr abzufahren. Also auch die Bundesstraße ist verstopft, da müsst ihr momentan leider einfach durch diesen Stau. Dann die A8, haben wir gerade gehört vom Klaus, nochmal genauer hier München Richtung Salzburg zwischen Achenmühle und Bernau am Chiemsee, 6 Kilometer Stau sind es, ihr verliert eine halbe Stunde. In der Gegenrichtung, kurz vor der Landeshauptstadt zwischen Holzkirchen und dem Kreuz München Süd, 9 Kilometer, eine Viertelstunde. Die A9 München Richtung Nürnberg zwischen Manching und Denkendorf, 9 Kilometer zäh, 16 Minuten. In der Gegenrichtung zwischen Manching und dem Dreieck Holledau, 9 Kilometer, 18 Minuten. Und nach dem Unfall auf der A95 München Richtung Garmisch-Partenkirchen werdet ihr mittlerweile an der Unfallstelle vorbeigeleitet. Trotzdem zwischen Murnau-Kochel und Eschenlohe 3 Kilometer 36 Minuten. Die neuesten Blitzer bayernweit nur bei uns stehen in Bad Grönenbach in der Bahnhofstraße, in Petersdorf in der Eicherer Straße und in Berg am Hohen Rhein. Wenn ihr noch was entdeckt habt, Staus oder Blitzer, gebt gern kostenlos Bescheid unter der 0800 994 9000. Gute Fahrt, starke Nerven.
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1: Schönes Wochenende.

Der Lazy Sunday auf Antenne Bayern an diesem sonnigen Sonntagmittag. Ray Garvey und Wild Love. Schönes Wochenende wünscht euch Kati Kleff. Solltet ihr Geburtstag haben, Happy Birthday. Falls ihr Geburtstag hattet, Happy Birthday nachträglich. Ihr hättet zusammen mit Loy eine Party werfen können. Die ist in der vergangenen Woche nämlich 24 Jahre jung geworden. Leonie Greiner heißt sie mit bürgerlichem Namen, aber unter ihrem Starnamen Loy kennt man sie natürlich mittlerweile ja überall im ganzen Land und das zu Recht. Ich finde, eine der besten Stimmen, die wir in Deutschland aktuell haben. Sie ist wirklich ein enorm großes Talent und sie hat sich einen Song geschnappt, den ihr hundertprozentig kennt. Er ist nämlich mehrfach Grammy ausgezeichnet und stammt im Original von The Weeknd. Aber kennt ihr schon die Version von Loy von Blinding Lights? Boah, so gut. Das ist der Lazy Sunday auf Antenne Bayern.

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9: Das Antenne Bayern Wetter an diesem Sonntagnachmittag in Bamberg.

0: sonnig und heiß weiter.
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0: 15 Uhr, hier ist Cordula Senft.
2: 14 Uhr im Handwerk sind noch 2000.
0: Schon in der Winterzeit.
2: Ja. Sorry. Im Handwerk sind noch 2000 Ausbildungsplätze in Unterfranken frei. Die Handwerkskammer betont, eine Ausbildung im Handwerk bietet gute und stabile Zukunftschancen, gerade in Zeiten, in denen sich viele andere Berufe durch künstliche Intelligenz stark verändern. Interessierte Jugendliche können sich direkt bei der Handwerkskammer beraten lassen und bekommen Tipps für ihre Bewerbung.
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0: Wie geht es dem Wald in Bayern? Das möchte die Forstverwaltung in den kommenden Wochen herausfinden. Etwa 16.000 Bäume an über 450 Inventurpunkten in Bayern werden untersucht, teilte das Landwirtschaftsministerium mit. Geprüft wird, inwieweit die Bäume Nadeln und Blätter verlieren und welche Schäden es durch Insekten- und Pilzbefall gibt. Der Konflikt zwischen den USA und Iran hat sich wieder zugespitzt. Das US-Militär hat in der Nacht mehrere Ziele im Iran angegriffen. Der reagierte mit Gegenangriffen auf US-Militärbasen in mehreren Golfstaaten. Auslöser war nach US-Angaben ein Angriff Irans auf ein Frachtschiff in der Straße von Hormuz. Heute Nachmittag gilt's. Da will Deutschlands Tennisstar Alexander Zverev seinen zweiten Grand-Slam-Titel holen. Und das beim Prestigeturnier in Wimbledon. Sein Gegner ist kein geringerer als die weltweite Nummer 1 im Tennis, der Südtiroler Jannik Sinner. Los geht's um 17 Uhr. Und was ihr heute noch erleben könnt, jetzt von unserem Bayern-Reporter Leon Stojanovic in Oberbayern.
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3: Schönen Sonntag. Auf der Olympia-Regatta-Strecke hier in Oberschleißheim wird es heute nochmal so richtig spannend. Am letzten Tag der Drachenboot-EM treten die Teams nochmal auf 2000 Metern gegeneinander an. Bei bestem Wetter können sich die Zuschauer hier auch an den Strand in Liegestühle hauen. Natürlich gibt's für die beste Entspannung auch noch Snacks und Getränke. Und zum Ende des Abends findet auch noch die große Abschlussparty statt.
0: Na dann feiert schön das Antenne Bayern Verkehrszentrum. Wir wollen, dass ihr gut ankommt und auch an diesem Wochenende macht die A7 wieder ordentlich Rabatz und braucht starke Nerven. Einmal Würzburg Richtung Fulda zwischen Bad Kissingen, Obertulba und Bad Brückenau, Volkers, 10 Kilometer, 29 Minuten. Die Polizei bittet euch, nicht mehr über Bad Brückenau abzufahren, nämlich die Umfahrungsstrecken sind auch völlig dicht. In der Gegenrichtung zwischen dem Fulda-Dreieck und Bad Brückenau Wildflecken, 10 Kilometer, 49 Minuten. Und das sind übrigens alle Staus länger als 15 Minuten. Es ist wirklich unglaublich viel los auf den Straßen. Deswegen haben wir unseren Antenne Bayern Staupiloten in die Luft geschickt. Der Antenne Bayern und ADAC Verkehrsflieger Klaus Ablassmeier ist unterwegs. Klaus.
4: Ja, hier ist nochmal der Klaus aus der Luft. Derzeit unterwegs über der A8. Und hier in Richtung Süden hat sich zwischen der Anstellstelle Fraßdorf und dem Bernauer Berg ein Unfall ereignet. Die rechte Fahrspur ist derzeit gesperrt, Rückstau ca. 3 Kilometer. Bitte fahren Sie vorsichtig an der Unfallstelle und damit zurück zur Antenne Bayern.
0: Ja, wir haben hier zwischen Achenmühle und Bernau am Chiemsee 9 Kilometer Stau, 36 Minuten verliert ihr. Die Gegenrichtung zwischen Bayern und dem Kreuz München Süd, 13 Kilometer zäh, 17 Minuten. Dann die A9 München Richtung Nürnberg zwischen Manching und Denkendorf, 13 Kilometer zäh, 22 Minuten. Die A9 Berlin Richtung Nürnberg zwischen Markt Schorgast und dem Dreieck Bayreuth-Kulmbach 7 Kilometer, 15 Minuten. Und die A95 München Richtung Garmisch-Partenkirchen zwischen Murnau-Kochel und dem Anschluss zur B2 2 Kilometer, 30 Minuten. Die neuesten Blitzer bayernweit nur bei uns stehen auf der B8 bei Rottendorf in Oberbayern, in Taufkirchen in der Brunnthaler Straße und in Bad Grönenbach in der Bahnhofstraße. Staus und Blitzer immer kostenlos melden 0800
1: 994 9000. 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
0: Und mit einer kleinen Bitte an alle, die gerade so ganz gechillt in ihrem Garten liegen, schickt doch mal gute Vibes rüber an alle, die jetzt gerade auf den Autobahnen in Bayern im Stau stehen. Ich glaube, die freuen sich über ein bisschen gute Energie. Haltet durch mit Alex Warren hier.

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1: Der Lazy Sunday auf Antenne Bayern an diesem Sonntagmittag mit Kati Kliff. In kleinen Schritten geht's Richtung Nachmittag. Egal, ob ihr heute einfach gemütlich im Garten liegt oder den Grill anschmeißt, wir begleiten euch mit entschleunigtem Sound. Okay.

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4: Verkehrszentrum. Wir wollen, dass ihr gut ankommt. Ist gar nicht so leicht heute, denn es ist wieder richtig, richtig was los auf unseren Autobahnen. Deswegen hier alle Staus, die länger sind als 15 Minuten. Die A7 Würzburg Richtung Fulda zwischen Bad Kissingen, Obertulba und Bad Brückenau. Volkers 9 Kilometer, 25 Minuten. In der Gegenrichtung zwischen dem Fuldaer Dreieck und Bad Brückenau Wildflecken 10 Kilometer, 44 Minuten. Die Polizei bittet darum, nicht mehr in Bad Brückenau abzufahren. Auch die Umleitungsstrecken sind nämlich hier schon verstopft. Dann haben wir auch an diesem Wochenende wieder unseren Staupiloten, den lieben Klaus, in die Luft geschickt. Das ist der Antenne Bayern und ADAC Verkehrsflieger. Wir behalten den Überblick aus der Luft. Lieber Klaus.
5: Ja, hier ist nochmal der Klaus aus der Luft derzeit über der A10 Tauernautobahn bei Salzburg. Sowohl an der Grenze

0: bei der Einreise nach Deutschland A8, A10, Tauernautobahn, derzeit störungsfreier Verkehr. Und auch vor dem Nordportal, derzeit A10 Tauernautobahn, auch keine Blockabfertigung, somit freie Fahrt. Und damit gute Reise in den Urlaub und somit wieder zurück ins Studio zur Antenne Bayern.
1: Danke Klaus, also zumindest auf der A10 entspannt. Auf der A8 sieht es ein bisschen anders aus leider, Richtung Salzburg, zwischen Rohrdorf und Bernau am Chiemsee 10 Kilometer, eine Dreiviertelstunde länger. In der Gegenrichtung zwischen Weyern und dem Kreuz München Süd 16 Kilometer 10, 19 Minuten. Gerade passiert ein Unfall auf der A9 München Richtung Nürnberg zwischen Manching und Ingolstadt Süd. Bitte denkt hier unbedingt an die Gasse für die Rettungs- und die Einsatzfahrzeuge. Aktuell 4 Kilometer Stau, 20 Minuten. In der Gegenrichtung A9 Richtung München zwischen Langenbruck und Allershausen 21 Kilometer zäh, 23 Minuten. Die A9 Berlin Richtung Nürnberg zwischen Marktschorgast und dem Dreieck Bayreuth-Kulmbach 8 Kilometer 15 Minuten und die A99 München Nord Richtung Südwest zwischen Neuherberg und Ludwigsfeld 5 Kilometer 16 Minuten. Die neuesten Blitzer bayernweit nur bei uns stehen im Altjoch in Kochel am See, dann auf der A9 bei Pegnitz und in Weiden in der Oberpfalz auf der A93. Puh, durchatmen. Wenn ihr noch was entdeckt habt, Staus oder Blitzer, meldet es gern kostenlos unter der 0800 994 9000.
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1: Schönen Sonntag, ihr Lieben.

Sunday auf Antenne Bayern. War das nicht wunderschön? Akustikversion von Sixpence None the Richer's Riesenhit Kiss Me. Das gibt's nur auf Antenne Bayern. 12:15 Uhr. Ich hoffe, ihr könnt diesen Sonntag genießen, euer Wochenende genießen, ein bisschen runterfahren. Und wenn ihr im Stau steht auf der Autobahn, das sind heute natürlich viele, viele Menschen in Bayern, dann atmet gemeinsam durch. Und ich hoffe, dass es bald vorangeht und dass wir euch die Wartezeit ein bisschen versüßen und verkürzen können jetzt.

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13: Das Antenne Bayern-Wetter um 15 Uhr an diesem schönen sommerlichen Sonntagnachmittag. In Bad Kissingen 30 Grad, Straubing in Niederbayern meldet 28, angenehme 23 sind es in Immenstadt im Allgäu. Heute Nacht kühlt es runter, morgen wird es noch heißer, 30 bis 36 Grad und selbst Hitzegewitter sind nicht im Anmarsch.
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13: Um 15 Uhr jetzt bin ich richtig mit Cordula Senft. Hallo.
14: Hallo. Aufatmen bei den rund 3000 Beschäftigten des Allgäuer Lebensmittelhändlers Fenneberg. Nach der Insolvenz ist eine Lösung da. Rewe und die Investorengruppe Lee Allgäu wollen alle 72 Standorte übernehmen. Der Gläubigerausschuss hat dem Plan schon zugestimmt. Jetzt müssen noch das Bundeskartellamt und die Gläubiger insgesamt grünes Licht geben. Wie die ehemaligen Fenneberg-Märkte dann untereinander aufgeteilt werden, ist noch unklar. Aber das Wichtigste für die Beschäftigten, die bestehenden Arbeitsverträge sollen weiterlaufen.
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14: In der Oberpfalz ist bei einer Wohnungsauflösung in Freyung im Landkreis Amberg-Sulzbach Munition aus dem Zweiten Weltkrieg entdeckt worden. Weil die Minen- und Schrapnellgeschosse wegen ihres Alters in schlechtem Zustand waren, konnten sie nicht abtransportiert werden. Eine Spezialeinheit des Landeskriminalamts hat sie deshalb auf einem Feld gesprengt. Alles verlief planmäßig. Im Juni sind in Deutschland so viele Menschen ertrunken wie seit 23 Jahren nicht mehr. 99 Badetote wurden gezählt, 21 von ihnen in Bayern. Laut der Deutschen Lebensrettungsgesellschaft DLRG passieren die meisten tödlichen Unfälle in Seen. Sie warnt, Schwimmfähigkeiten nicht überschätzen und riskante Sprünge ins kalte Wasser vermeiden. Da macht der Kreislauf häufig nicht mit. Die Kaulitz-Zwillinge gibt es jetzt auch aus Wachs im Doppelpack. Die beiden Musiker von Tokyo Hotel haben ihre Figuren in Berlin im Wachsfigurenkabinett Madame Tussauds vorgestellt. Für Tom Kaulitz ist es Neuland, ihn gibt es zum ersten Mal aus Wachs. Sein Bruder Bill wurde schon 2008 in Wachs gebaut. Mit 19 war er damals der jüngste Promi bei Madame Tussauds in Berlin. Und was ihr heute noch erleben könnt, jetzt von unserem Bayern-Reporter Sascha Roos im Allgäu.
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15: Schönen Sonntag. In Kaufbeuren kommt es auch heute zu einem der schönsten Traditionshöhepunkte in Bayerisch-Schwaben, das Tänzelfest. Jeden Tag gibt es in der Altstadt besondere Highlights. Heute der Häfelemarkt. Da verkaufen Kinder kleine Waren, selbstgebasteltes und spielen dabei historische Szenen aus dem Mittelalter nach. Rund um den Tänzelfestplatz gibt es noch bis zum 20. Juli Programm für Familien und viele kleine Momente zum Staunen. Der Vergnügungspark am Festplatz mit seinen Fahrgeschäften und Bierzelten hat zum Beispiel heute noch bis 23 Uhr geöffnet.
13: Dann viel Freude euch. Das Antenne Bayern Verkehrszentrum. Wir wollen, dass ihr gut ankommt. Es ist sehr viel los heute auf Bayerns Autobahn. Gleich alle Staus länger als 15 Minuten vorher. Der Blick an den Himmel. Da ist nämlich unser Staupilot, der Klaus, unterwegs, der Antenne Bayern und ADAC Verkehrsflieger. Klaus, schieß los, wo bist du?
3: Ja, hier ist nochmal das fliegende Auge aus der Luft. Der Klaus, derzeit unterwegs über der A8 in Richtung Süden. Nach wie vor zwischen Fraßdorf und dem Bernauer Berg ein Stau. Die rechte Fahrbahn ist gesperrt. Hier sind immer noch Aufräumarbeiten zugange. Und außerdem haben wir noch ein havariertes Wohnmobil. Das kann sich noch ein bisschen ziehen. Also hier ist Geduld angesagt. Und damit zurück ins Studio zur Antenne Bayern.
13: Ja, vielen Dank, Klaus. Geduld gilt überhaupt heute Nachmittag als Credo. Die A7 Würzburg Richtung Fulda zwischen Bad Kissingen, Obertulba und Bad Brückenau Volkers 9 Kilometer, 18 Minuten, also leichte Entspannung. Auch in der Gegenrichtung zwischen dem Fuldaer Dreieck und Bad Brückenau Wildschlecken 10 Kilometer, 43 Minuten. Die A8, wir haben es gerade gehört, München Richtung Salzburg zwischen Rohrdorf und Bernau am Chiemsee, 11 Kilometer hier, 41 Minuten, die ihr verliert. Und dann nochmal weiter Richtung München, also die Gegenrichtung jetzt, Salzburg Richtung München zwischen Weihern und dem Kreuz München Süd, 15 Kilometer, 19 Minuten. A9 München Richtung Nürnberg zwischen Manchen und Ingolstadt Süd nach einem Unfall 4 Kilometer, 22 Minuten. In der Gegenrichtung zwischen Langenbruck und Allershausen 21 Kilometer zäh, 24 Minuten. Und die A99 München Nord Richtung München Südwest zwischen Neuherberg und Ludwigsfeld 5 Kilometer, 21 Minuten. Die neuesten Blitzer bayernweit nur bei uns stehen auf der A73 bei Fürth, auf der B8 Höhe Kadolsburg und in Berg am Hohen Rhein. Wenn ihr was entdeckt, Staus oder Blitzer, gibt's uns gern weiter. Wir verraten es allen anderen unter der 0800 994 9000. 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
13: Entspannung kann man brauchen, wenn man derzeit in einem der vielen Staus in Bayern steht. Bitte, ihr lieben, starke Nerven, wir sind gedanklich und energetisch bei.

Sean, super Überflieger, Sean Mendes, Treat You Better, das ist der Lazy Sunday an diesem sonnigen Sonntag auf Antenne Bayern mit Kati Kleff. Treat You Better. 3:15 ist es durch, genießt euren Sonntag, genießt euer Wochenende, um ein bisschen Kraft zu tanken und gut durch den Tag zu kommen und dann dementsprechend hoffentlich gut gelaunt und aufgetankt in die neue Woche zu starten. Den Soundtrack dazu, den bekommt ihr bei uns jetzt, Another Day in Paradise.

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7: Es ist genau 3:30, das Antenne Bayern Verkehrszentrum. Wir wollen, dass ihr gut ankommt. Hier kommen alle aktuellen Staus in Bayern länger als 15 Minuten. Die A7 Würzburg Richtung Fulda zwischen Bad Kissingen, Obertulba und Bad Brückenau Volkers 7 Kilometer, 20 Minuten. In der Gegenrichtung zwischen dem Fuldaer Dreieck und Bad Brückenau Wildflecken 8 Kilometer, 37 Minuten. A8 München Richtung Salzburg zwischen Rohrdorf und Fraßdorf 6 Kilometer, 27 Minuten. In der Gegenrichtung zwischen Weihern und dem Kreuz München Süd 13 Kilometer, 19 Minuten. Und die B471 Garching Richtung Fürstenfeldbruck zwischen Oberschleißheim und Karlsfeld 2 Kilometer, 19 Minuten. Die neuesten Blitzer bayernweit nur bei uns. Sie stehen auf der A3 Höhe Sinzing. In Mittelfranken auf der A73 bei Fürth und nochmal die A3 jetzt Höhe Pendling. Staus und Blitzer kostenlos melden 0800 994 9000.
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Detlef. 14 Jahre ist es her, dass Lücke Lee mit ihrem Hit Follow Rivers einen Sommerhit bei uns gelandet hat, nämlich genau im Jahr 2012. Kennt, glaube ich, wirklich jeder die Nummer. Aber wusstet ihr, dass der Song gar nicht von Lücke Lee ist, sondern dass es ein Cover ist? Das Original stammt nämlich von dieser Band hier. Und das ist witzigerweise im selben Jahr erschienen, nämlich auch 2012. Aber den internationalen Durchbruch, den hatte damit Lücke Lee. Hier sind Trigger Finger und I Follow Rivers.

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6: Das Antenne Bayern. Wetter an diesem Sonntagnachmittag. Kitzingen in Unterfranken.

0: Heute Nacht kühlt es angenehm runter, morgen wird es noch heißer mit viel Sonnenschein.
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0: Um Punkt 16 Uhr mit Cordula Senft. Hallo.
2: Hallo. Der bayerische Maschinenbau hat im vergangenen Jahr so hohe Umsätze gemacht wie noch nie. Laut Branchenverband VDMA Bayern ging es um rund 7% rauf auf 70 Milliarden Euro. Zu verdanken hat die Branche den Anstieg vor allem dem Auslandsgeschäft. Der VDMA sagt dazu, umso wichtiger sind offene Märkte, verlässliche Handelsbeziehungen und neue Freihandelsabkommen.
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2: Die Waldbrandgefahr ist im Moment hoch. Die Feuerwehren fordern deshalb mehr Investitionen in Fahrzeuge und Technik, um noch besser gegen Feuer in Wäldern und im Gelände gewappnet zu sein. Der Präsident des Feuerwehrverbandes Banse sagt, Deutschland laufe in dem Bereich immer noch hinterher. Vor allem Spezialfahrzeuge fehlten. Zahlt ein Elternteil keinen Unterhalt für gemeinsame Kinder, springt der Staat ein. Familienministerin Prien will da jetzt sparen und den staatlichen Unterhaltsvorschuss nur noch für Kinder bis zum 15. Lebensjahr zahlen. Dazu will sie bald einen Gesetzesentwurf vorlegen. Bisher wird der Vorschuss bis 18 gezahlt. Deutschlands Tennisstar Alexander Zverev will heute seinen zweiten Grand-Slam-Titel holen. In Wimbledon tritt er gegen die Nummer 1 der Welt an, den Südtiroler Jannik Sinner. Los geht's in einer Stunde. Und weil Zverev es zum ersten Mal in ein Wimbledon-Finale geschafft hat, kann man das Spiel heute gratis im Fernsehen sehen über Amazon Prime. Laut Amazon kann man sich dafür einen kostenlosen Account erstellen und hat dann Zugriff auf die Live-Übertragung. Und was ihr heute noch erleben könnt, jetzt von unserer Bayern-Reporterin Katrin Steinberger in Schwaben.
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3: Schönen Sonntag. Hier in Augsburg gibt's heute was gegen den Hunger. Das Gelände an der Holzbachstraße in der Nähe von Plärrer hat sich in eine riesige Genussmeile verwandelt. Beim Street Food World Summer Festival bieten über 40 Foodtrucks Spezialitäten aus allen Kontinenten an. Neben internationalen Delikatessen legen DJs auf und es gibt ein großes Kinderland für Familien. Tickets kosten zwischen 2 und 5 Euro. Kinder bis 6 Jahre sind frei.
0: Antenne Bayern Verkehrszentrum. Wir wollen, dass ihr gut ankommt. Hier sind alle aktuellen Staus länger als 15 Minuten. Die A7 Fulda Richtung Würzburg zwischen dem Fuldaer Dreieck und Bad Brückenau-Wildflecken. 8 Kilometer noch 16 Minuten. Die A8 Salzburg Richtung München zwischen Weihern und dem Kreuz München Süd. 13 Kilometer 20 Minuten. Die A8 jetzt München-Salzburg zwischen Rohrdorf und Fraßdorf, 6 Kilometer 20 Minuten. Die A9 München Richtung Nürnberg zwischen Manching und Denkendorf, 13 Kilometer zäh, auch hier 20 Minuten. Die A9 Berlin Richtung Nürnberg zwischen Bad Lobenstein und Rudolfstein, 3 Kilometer 17 Minuten Wartezeit. Und eine Gefahrenmeldung von der A96 Lindau-München. In Höhe München-Blumenau ist ein Reh an der Autobahn. Die neuesten Blitzer bayernweit nur bei uns stehen in Mittelfranken auf der A73 Höhe Fürth, auf der B304 in Flinsbach am Inn und auf der A8 Höhe Teißendorf. Staus und Blitzer kostenlos melden 0800 994 9000.
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0: Schönen, entspannten Sonntagnachmittag. Füße hoch, einen kühlen Drink in die Hand oder einen Eiskaffee. Und dazu Antenne Bayern hören mit Alex Warren. Hier ist

Michael Schulte so um 5 Uhr in der Früh treibt. Davon singt er in seiner neuen Single 5 AM. Das ist Bayerns beste Musik auf Antenne Bayern, der Lazy Sunday heute mit Kati Kleff. 2010 hatte die schwedische Sängerin Robin einen internationalen Erfolg mit dem Song Dancing on My Own. Und es war genau diese Nummer, die die Karriere von Calum Scott startete, aber viele Jahre später. Und die ist einfach bis heute zum Niederknien, sowohl als Ballade als auch im Ibiza-Style, gemeinsam mit Tiësto. Hier ist Calum Scott auf Antenne Bayern.

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5: Das Antenne Bayern Verkehrszentrum. Wir wollen, dass ihr gut ankommt. Um 16:30 entspannt sich ein bisschen. Aber die Staus, die wir noch haben, die sind lang. Hier sind alle länger als 15 Minuten. 8 München Richtung Salzburg zwischen Rohrdorf und Bernau am Chiemsee. 8 Kilometer, 34 Minuten, die es hier länger dauert. In der Gegenrichtung zwischen Bayern und dem Kreuz München Süd. 14 Kilometer zäh, 18 Minuten. A9 München Richtung Nürnberg zwischen Manching und Denkendorf, 12 Kilometer zäh, 20 Minuten. Und auf dem Mittleren Ring in der Landeshauptstadt wird gebaut. Deswegen zwischen der Dachauer und der Hansastraße derzeit 2 Kilometer. Klingt wenig, dauert aber eine halbe Stunde länger. Die neuesten Blitzer bayernweit nur bei uns. Sie stehen auf der B303 bei Niederwern, auf der B470 Höhe Hemhofen und bei Dietenhofen. Falls ihr noch was entdeckt habt, Staus oder Blitzer, dann meldet es gern kostenlos unter der 0800 994 9000.
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5: Und mit der großartigen Taylor Swift. Hier ist Opalite, Bayerns Best.

Das war der Song der 90er. Coolio. Gangsters Paradise. Das ist der Lazy Sunday an diesem sonnigen Sonntag mit Kati Kleff auf Antenne Bayern. Heute Abend Grill an, Marshmallows ins Feuer, eine kleine Feuerschale vielleicht im Garten oder auch eine Kerze auf dem Balkon. Und dazu dieser Song im Radio. Herrlich. Und dann noch in der Stripped

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9: Das Antenne Bayern Wetter in Bayreuth und auch in Amberg in der Oberpfalz noch 28 Grad, in Kolbermoor in Oberbayern.

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0: Punkt 17 Uhr, hier ist Cordula Senft.
2: Hallo, der Hotel- und Gaststättenverband hat jetzt die besten bayerischen Biergärten gekürt. Über 16.000 Gäste haben bei dem Wettbewerb abgestimmt. In der Kategorie bis 250 Plätze gewann die Weinberghütte Veniza in Hammelburg in Unterfranken. Bei mittelgroßen Biergärten liegt der Pegnitzer Biergarten am Schlossberg in Oberfranken vorne und bei den großen Biergärten das Klosterbräu Stüberl-Reutberg in Sachsenkamm in Oberbayern. Die Gewinner werden Ende des Monats von Tourismusministerin Kanniber geehrt.
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2: Vorsichtig, gute Nachrichten kommen aus Spanien. Der Waldbrand in Andalusien breitet sich aktuell nicht weiter aus. Die Lage rund um das Feuer konnte stabilisiert werden, teilte der Regierungschef der Region Moreno mit. Die Feuerwehr hoffe, den Brand noch heute komplett unter Kontrolle zu bringen. Beim Absturz eines Kleinflugzeugs in Österreich sind 2 Menschen gestorben und 2 schwer verletzt worden. Der Unfall ereignete sich bei Garming in Niederösterreich. Insgesamt waren 4 Personen an Bord. Zur Flugroute und zur Unfallursache machte die Polizei noch keine Angaben. Die Augsburger Panther haben den US-Stürmer Luke Toporowski verpflichtet. Der 25-Jährige wechselt von den Colorado Eagles aus der American Hockey League in die deutsche Eishockeyliga. Und was ihr heute noch erleben könnt, jetzt von unserem Bayern-Reporter Leon Stojanovic in Oberbayern.
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3: Schönen Sonntag. Auf der Olympia-Regatta-Strecke hier in Oberschleißheim wird es heute nochmal so richtig spannend. Am letzten Tag der Drachenboot-EM treten die Teams nochmal auf 2000 Metern gegeneinander an. Bei bestem Wetter können sich die Zuschauer hier auch an den Strand in Liegestühle hauen. Natürlich gibt's für die beste Entspannung auch noch Snacks und Getränke. Und zum Ende des Abends findet auch noch die große Abschlussparty statt.
0: Dann lasst mal krachen, ihr Lieben. Das Antenne Bayern Verkehrszentrum. Wir wollen, dass ihr gut ankommt. Es wird jetzt ein bisschen entspannter auf Bayerns Autobahn. Die A8 Salzburg Richtung München zwischen Weihern und dem Kreuz München Süd. 15 Kilometer zäh, 16 Minuten. Die A9 München Richtung Nürnberg zwischen Manching und Denkendorf. 13 Kilometer zäh, 14 Minuten. A99 München Süd Richtung Nord zwischen Hohenbrunn und dem Kreuz München Ost. 6 Kilometer, 28 Minuten. Und die B17 Landsberg Richtung Reute zwischen Schwangau und Füssen. 18 Minuten verliert ihr hier. Die neuesten Blitzer bayernweit Nummer uns, die stehen auf der A3 bei Sinzing, auf der A73 Mittelfranken bei Fürth und auf der B25 bei Reimlingen. Staus und Blitzer kostenlos melden 0800 994 9000.
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2: 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Bayern Verkehrszentrum um 5:30. Wir wollen es hier gut ankommen. Die A7 Füssen-Reuter Richtung Ulm zwischen Altenstadt an der Iller und den Dreieck Kittistetten 17 Kilometer zäh, 15 Minuten. A7 Ulm Richtung Würzburg zwischen Ellwangen und Dinkelsbühl-Fichtenau 6 Kilometer, 19 Minuten. Die A8 Salzburg Richtung München zwischen Bayern und dem Kreuz München Süd 14 Kilometer, 16 Minuten. Die A9 Berlin Richtung Nürnberg zwischen Gefrees und dem Dreieck Bayreuth-Kulmbach 8 Kilometer, 15 Minuten. Und die A99 München Süd Richtung Nord zwischen Hohenbrunn und Kirchheim 8 Kilometer, 11 Minuten. Die neuesten Blitzer bayernweit nur bei uns. Sie stehen auf der A3 Höhe Passau, auf der A6 bei Herrieden und auf der A73 Höhe Fürth. Wenn ihr noch was entdeckt habt, Staus oder Blitzer, gebt uns Bescheid unter der 0800 994 9000.
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0: auf Antenne Bayern, der Lazy Sunday 74-75. Einen schönen Sonntagabend wünscht euch Kati Kleff. Wenn ein Sound in Bayern zu diesem Wetter passt, und zwar besser als jeder andere, dann ist es der Signature Move und die Muttersprache von Álvaro Soler. Wir lieben Álvaro. Der ist nicht nur ein toller Musiker, sondern einfach ein richtig, richtig netter Typ. Hier ist Lassin Duda. Schönen Sonntagabend.
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4: Das Antenne Bayern Wetter. Es bleibt ein sehr warmer Sonntagabend für euch. Aktuell melden Ochsenfurt in Unterfranken 30 Grad, Memmingen im Allgäu und Blattling in Niederbayern 28 Grad. In der Nacht geht Sterne gucken bei 17 bis 10 Grad und morgen am Montag viel Sonne. Es wird heiß, im Schnitt 30 bis 36 Grad.
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4: Um 18 Uhr mit Cordula Senft. Hallo.
6: Hallo. Bei uns in Bayern engagieren sich viele freiwillig und das wird hoch geschätzt. Am Abend wird in München der Bayerische Engagiertpreis verliehen in den Kategorien Herz, Mut, Ausdauer und Feuer und Flamme sowie ein Sonderpreis Jugend und ein Sonderpreis des Innenministers. In der Kategorie Herz zum Beispiel geht der Preis an den Malteser Hilfsdienst Diözese Würzburg für Hospizarbeit.
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6: Im Hitzemonat Juni sind in Deutschland so viele Menschen ertrunken wie seit 23 Jahren nicht mehr. 99 Badetote wurden gezählt, 21 von ihnen in Bayern. Laut der Deutschen Lebensrettungsgesellschaft DLRG passieren die meisten tödlichen Unfälle in Seen. Die DLRG warnt, riskante Sprünge ins kalte Wasser vermeiden, da macht der Kreislauf häufig nicht mit. US-Präsident Trump widerspricht dem Iran. Die Straße von Hormus sei offen für den Schiffsverkehr, sagte er in einer NBC-Sendung. Die iranischen Revolutionsgarden hatten in der Nacht bekannt gegeben, dass die Meerenge bis auf Weiteres geschlossen bleibt. Vorher hatten Iran und USA wieder Angriffe geflogen. Zahlt ein Elternteil keinen Unterhalt für gemeinsame Kinder, springt der Staat ein. Familienministerin Prien will den staatlichen Unterhaltsvorschuss jetzt nur noch für Kinder bis zum 15. Lebensjahr zahlen. Dazu will sie bald einen Gesetzesentwurf vorlegen. Bisher wird der Vorschuss bis 18 gezahlt. Und was ihr heute noch erleben könnt, jetzt von unserer Bayern-Reporterin Katrin Steinberger in Schwaben.
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7: Schönen Sonntag. Hier in Augsburg gibt's heute was gegen den Hunger. Das Gelände an der Holzbachstraße in der Nähe von Plärrer hat sich in eine riesige Genussmeile verwandelt. Beim Street Food World Summer Festival bieten über 40 Foodtrucks Spezialitäten aus allen Kontinenten an. Neben internationalen Delikatessen legen DJs auf und es gibt ein großes Kinderland für Familien. Tickets kosten zwischen 2 und 5 Euro. Kinder bis 6 Jahre sind frei.
4: Das Antenne Bayern Verkehrszentrum. Wir wollen, dass ihr gut ankommt an diesem Sonntagabend. Wir haben die A3 in Nürnberg Richtung Passau. Hier zwischen Straubing und Bogen Obacht Vollsperre. Da brennt ein PKW und hier sind auch Personen auf der Fahrbahn. Die A8 Salzburg Richtung München zwischen Weihern und der Kreuzung München Süd. 17 Kilometer zähfließend. Echtzeitmessung schlägt aus. 17 Minuten länger für euch. Dann die A9 Berlin Richtung Nürnberg zwischen Gefries und dem Dreieck Bayreuth-Kulmbach. 8 Kilometer Stau. Wartezeit für euch 25 Minuten mehr. Dann die A96 Lindau Richtung München zwischen Inning am Ammersee und Wörthsee. Ein Unfall, hier ist die linke Spur blockiert. Und noch die B17 Landsberg Richtung Reute zwischen Schwangau und Füssen. 1 Kilometer Stau, aber ein bisschen länger dauert es, 23 Minuten mehr für euch. Die neuesten Blitzer bahnweit nur bei uns, auf der A3 bei Sinzing und auf der A73 bei Fürth. Wenn ihr noch was gesehen habt, Staus oder Blitzer, meldet es gerne kostenlos. Immer unter der 0800 994 9000. Gute Fahrt.
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4: Und mit diesem Millennium-Hit. Servus. Schöner Flashback aus den 90ern. Und natürlich alle aktuellen Hits. Servus.

0: Diego, Khalid und Griffin mit Save My Love.
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0: Heigo, Khalid und Griffin auf Antenne Bayern. Ihr Lieben, schönen Sonntagabend. Ich hoffe, das Wochenende war bisher großartig. Wir haben da jemanden, für den war es ganz toll. Nämlich für den Sebastian aus Hart in Niederbayern. Ich glaube, da war es sehr, sehr schön. Servus, Sebastian.
1: Servus.
0: Was hast du gemacht?
1: Ich habe am Wochenende Firmung gehabt und dann bin ich mit Griesam gesalbt worden.
0: Das ist also die ganze Verwandtschaft und alle eingeladen gewesen, oder?
1: Ja, weil danach sind wir dann zum Griechen zum Essen gegangen.
0: Na, das gehört sich aber. Sag mal, wie läuft denn so eine Firmung ab? Bei mir ist es schon ein bisschen her.
1: Da sitzt man in der Kirche und dann sagt der Bischof irgendwas und dann ist halt ganz normal Kirche eigentlich.
0: Ja, da kriegst du das Kreuzel nochmal auf die Stirn, gell?
1: Ja.
0: Warst du aufgeregt?
1: Ein bisschen, aber nicht fest.
0: Wer ist denn dein Firmenpate?
1: Mein Opa.
0: Dein Opa ist der Firmenpate. Und der Opa als Firmenpate hat ja meistens dann so ein Geschenk.
1: Ja.
0: Ja, was hat es denn gegeben?
1: Ich habe einen Fulli gekriegt, ein Radl.
0: Bist du gefahren damit?
1: Ja, ich bin ganz viel gefahren. Vorher bin ich auch schon gefahren wieder.
0: Das ist schnell, hat das eine gute Schaltung?
1: Ja, 12-Gang-Schaltung.
2: Sauber, so geht.
0: Du fährst jetzt nur eine Tour, eine kleine Radltour?
1: Auf Mollerstoff in der Eisdiele.
0: Was ist Lieblingseis?
1: Schoko.
0: Da gingen heute schon zwei Kugeln raus oder drei.
1: Ja.
0: Schön, dass wir uns gehört haben, Sebastian. Schöne Tour und viel Spaß mit deinem Radl.
1: Danke. Schöne Grüße ans Team.
0: Gib ihm weiter.

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8: Kurz nach 6:30, das ist Antenne Bayern Verkehrszentrum. Wir wollen, dass ihr gut ankommt. Wir haben die A7 Ulm Richtung Würzburg. Hier zwischen Wörnitz und Rothenburg auf der Tauber eine ungesicherte Unfallstelle im Baustellenbereich. Dann die A8 Salzburg Richtung München zwischen Weihen und der Kreuzung München Süd. 16 Kilometer immer noch zähfließend. Ihr braucht 22 Minuten länger. Dann bitte Achtung auf der A8 Stuttgart München zwischen Odelshausen und Sulze-Moos. In beiden Richtungen macht eine Entenfamilie gerade so einen kleinen Ausflug. Also bitte da Obacht geben, dass ihr und sie gut ankommen. Dann die A9 Berlin Richtung Nürnberg zwischen Markt Schorgast und dem Dreieck Bayreuth-Kulmbach. 7 Kilometer Stau. Ihr braucht 15 Minuten länger. Und 12 Minuten mehr habt ihr auch auf der A95 Garmisch-Partenkirchen Richtung München zwischen Murnau, Kochel und Penzberg-Iffeldorf 8 Kilometer zähfließend. So, und soeben reingekommen A96 Lindau Richtung München zwischen Windach und Greifenberg. Soeben passiert ein Unfall mit mehreren Fahrzeugen. Die Unfallstelle ist noch ungesichert. Bitte denkt an die Gasse für Rettungs- und Einsatzfahrzeuge. Den neuesten Blitzer bayernweit nur bei uns auf der A93 bei Weiden in der Oberpfalz und auf der B85, wenn ihr da unterwegs seid, bei Kulmbach. Und wenn ihr noch was gesehen habt, Staus oder Blitzer, immer gerne kostenlos melden. Unter der 0800 994 9000. Gute Fahrt.
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0: Stefan Tennebaden. Schönen Sonntag wünsche ich euch.
1: Vor allem einen schönen, entspannten Sonntagabend. Zeit wird ja langsam, gell? Mal Beine hochlegen, Haxen rauf, draußen sitzen. Schönes Kaltgetränk und Ruhe. Und so auch jetzt bei der Carmen aus Kelheim, gell?
2: Auf jeden Fall. Noch 80 Kilometer auf jeden Fall.
1: Carmen, bitte, was hast du gemacht? 80 Kilometer was?
2: Ja, von Tegernheim nach Kalmünz.
1: Geradelt?
2: Jo.
1: Ja.
2: Da gibt es halt voll eine geile Pizzeria am Wasser dort am Wehr.
1: Ja,
2: voll cool.
1: Ja, ganz ehrlich, also man braucht ja einen Grund, für das man dann 80 Kilometer radelt, weil also dann brauche ich ein Ziel. Weißt du, was ich meine?
2: Aber wir haben keinen Platz nicht gekriegt, dann haben wir sie ans Wasser hinsetzen müssen, dann haben wir vor die Anten geflüchtet, weil die haben uns gar überlassen.
1: Aber ich merke an deiner Stimmung, es ist alles schön gewesen und belustigend und befriedigend,
2: schön.
1: Oder?
2: Also es war wirklich super.
1: Ja, trinkst du jetzt noch was Gescheites?
2: Freilich, eine halbe.
1: Ja, genug rausgeschwitzt hast kommen.
2: Ja? Ja, auf jeden Fall.
1: Grüße an alle Radler und unterwegs Seiende und Wanderer, die dieses wunderbare Wetter ausgenutzt haben. Schön, dass du gemeldet hast und ich wünsche dir jetzt einen geruhsamen Abend. Haxenhockling.
2: Dankeschön, auf jeden Fall.

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4: Das Antenne Bayern-Wetter. Schön sonnig ist es noch, warm im Freistaat. Aktuell melden Coburg in Oberfranken 29 Grad, Nittenau in der Oberpfalz 27 und in Geretsried in Oberbayern habt ihr noch 25 Grad. In der Nacht wird sternenklar, 10 bis 17 Grad. Morgen dann wieder heißer, 30 bis 36 Grad.
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5: Mit Cordula Senft um 19 Uhr. Grüß Gott. Weil er einen Rettungseinsatz fotografiert hat, läuft gegen einen 71-jährigen Mann jetzt ein Ermittlungsverfahren. Sein 75-jähriger Nachbar wurde in Gebenbach in der Oberpfalz nach einem medizinischen Notfall im Rettungswagen wiederbelebt. Der Mann stand am Fenster und machte Bilder davon. Die Polizei stellte die Kamera dann sicher. Gegen den Mann wird jetzt wegen Verletzung von Persönlichkeitsrechten ermittelt. Die Reanimation des 75-jährigen war erfolgreich. Er kam zur Weiterbehandlung ins Krankenhaus. Bundesfamilienministerin Prien will den staatlichen Unterhaltsvorschuss in Zukunft nur noch bis zum 16. Geburtstag von Kindern zahlen. Sie will dazu möglichst schnell einen Gesetzesentwurf vorlegen. Hintergrund sind die Sparvorgaben an den Bundeshaushalt. Tine Klimach.
6: Alleinerziehende können vom Staat Unterhaltsvorschuss beantragen, wenn der andere Elternteil, in der Praxis oftmals der Vater, kaum oder keinen Unterhalt zahlt. Der Staat kann sich das Geld eigentlich dann zurückholen, in der Praxis gelingt das aber nur selten. Und seit der letzten Reform haben sich die Ausgaben dazu vervierfacht.
5: Seit letztem Jahr bis zum ersten Quartal dieses Jahres haben knapp 70.000 Schülerinnen und Schüler in Deutschland spezielle Kurse für den Katastrophenfall absolviert. Das meldet die Rheinische Post unter Berufung auf die Bundesregierung. Die kostenlosen Kurse wurden von 5 zertifizierten Hilfsorganisationen durchgeführt. Ziel des Programms ist es, die Fähigkeit zur Selbsthilfe in der Bevölkerung sowohl für den Zivilschutzfall als auch für sonstige außergewöhnliche Notlagen zu verbessern. Nervenkitzel gerade in Wimbledon. Im Finale des Tennis-Grand-Slam-Turniers stehen sich Alexander Zverev und Jannik Sinner gegenüber. Der Hamburger Zverev hat den ersten Satz gegen den Weltranglisten-Ersten aus Südtirol mit 7:6 gewonnen. Im zweiten Satz führt Zverev gerade 5:4. Und das trendet gerade online. Die Ovationen im Stadion für den englischen Doppeltorschützen Jude Bellingham. Er hat England bei der Fußball-WM ins Halbfinale geschossen mit seinen beiden Toren für den 2:1-Sieg gegen Norwegen. Im Stadion in Miami sangen die Fans ihm ein Ständchen Hey Jude von den Beatles. England trifft im Halbfinale jetzt auf Argentinien.
4: Das Antenne Bayern Verkehrszentrum, wir wollen, dass ihr gut ankommt an diesem Sonntagabend. Wir haben die A9 Berlin Richtung Nürnberg zwischen Markt Schorgast und dem Dreieck Bayreuth-Kulmbach. 7 Kilometer Stau, Echtzeitmessung schlägt an, 18 Minuten länger für euch. Dann die A96 München Richtung Lindau zwischen Wangen Nord und Tunnelherfahrt. Hier eine Vollsperre, da steht ein brennender Bus auf der Standspur. Die Löscharbeiten laufen bereits, aber er staut sich schon auf 4 Kilometer zurück. Dann die Gegenrichtung A96 Lindau Richtung München zwischen Windach und Greifenberg. Unfall mit mehreren Fahrzeugen, die Unfallaufnahme läuft. Dann die A96 Lindau Richtung München zwischen Schöffelding und Greifenberg. 5 Kilometer Stau, 27 Minuten kommt drauf und 31 Minuten mehr auf der B11 Mittenwald Richtung Wolfratshausen, hier zwischen Weichensee und Urfeld. 1 Kilometer Stau. Die neuesten Blitzerbahnen bleiben nur bei uns. Auf der B15 bei Ergoldsbach und wenn ihr bei Schönberg auf der B85 unterwegs seid, auch da steht ein Blitzer. Wenn ihr noch was gesehen habt, Staus oder Blitzer, gerne kostenlos melden unter der 0800 994 9000. Gute Fahrt.
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4: Schön, dass ihr mit dabei seid und ihr kriegt diesen Millennium mit.
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4: Flashback aus den 90ern. Jetzt ein Hit von heute.
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0: Haushalt machen. So wie der Dennis aus Aubing. Ist echt jetzt.
1: Ja, echt, wirklich. Da kann man im Kopf so richtig schön ausmachen und ein bisschen entspannen.
0: Jetzt ernsthaft, was machst du denn gerade so?
1: Wäsche gewaschen, aufgehangen, Insektenschutz, Fliegengitter, mache ich gerade an den Fenster drauf. Ja, das ist das Übliche.
0: Was magst du gerne und was magst du gar nicht gerne im Haushalt?
1: Was ich total gern mag, ist, das hört sich total paradox so, aber Fensterscheiben machen. Das, wenn man dann im Nachhinein sieht, dass das wirklich alles streifenfrei ist, das ist der innere Monk, der dann zufrieden ist. Was ich gar nicht mag, ist Geschirrspüler einräumen. Das war so wie die Pest. Da bin ich immer ganz froh, wenn es die bessere Hälfte macht.
0: Ja, und ist deine Freundin dann diejenige wirklich, die ganz genau Tassen, Teller so und Besteck ganz genau mit Löffel, Gabel beordnet?
1: Wenn da der Henkel von der Tasse nicht genau so hingeht, wie es mag, dann ist da gleich Drama.
0: Also gibt es eine kleine Diskussion manchmal an der Spülmaschine?
1: Nein, aber ich sag einfach, hast recht, passt. Ich mach das nächste Mal anders.
0: Ja. Und schon deswegen bist du ein guter Mann, weil du sagst, hast recht.
1: Der Papa hat schon auch immer gesagt, happy wife, happy life.
0: Ja, so ist es. In diesen Sonntagabend kann man genauso nahe gehen. Was steht jetzt noch an? Bist du jetzt dann fertig?
1: Ich bin so eine halbe Stunde bin ich fertig. Dann öffne ich mir ein kühles Paulaner Spezi und dann sage ich, Anschlecken 350. Ja.
0: Das hast du dir verdient. Ich wünsche dir einen schönen, erholsamen Abend.
1: Das wünsche ich dir auch, gell? Und wir hören uns auf jeden Fall im Radio, auf jeden Fall.

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3: Es ist 7:30, wir wollen, dass ihr gut ankommt mit dem Antenne-Bahn-Verkehrszentrum. Die A9 in Berlin Richtung Nürnberg liegt vor zwischen Markt-Torgast und dem Dreieck Bayreuth-Kulmbach. 6 Kilometer Stau, 13 Minuten mehr für euch. Dann die A96 München Richtung Lindau zwischen Wangen-Nord und Tunnel-Herfahrt. Hier immer noch der brennende Bus auf der Standspur. Löscharbeiten laufen. Mittlerweile ist die rechte Spur gesperrt. Dann die A96 Lindau Richtung München zwischen Windach und Greifenberg. Hier immer noch der Unfall mit mehreren Fahrzeugen. Hier läuft die Unfallaufnahme. Dann die A96, Lindau Richtung München, zwischen Schöffelding und Greifenberg, 6 Kilometer Stau, Echtzeitmessung schlägt aus, 32 Minuten kommen drauf. B11, Mittenwald Richtung Wolfratshausen haben wir noch, zwischen Walchensee und Urfeld, hier 1 Kilometer Stau, 17 Minuten dauert's länger. Die neuesten Blitzerbahnen werden nur bei uns, auf der A3 bei Pendling und auf der A9 bei Grieding. Und wenn ihr noch was habt, gerne her damit. Staus oder Blitzer geht kostenlos melden unter der 0800 994 9000. Gute Fahrt.
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Save Your Tears hier auf Antenne Bayern. So, noch ein paar Seiten im Schulheft, noch ein paar Mal früh aufstehen, dann ein bisschen nur so mitmachen und dann habt ihr es geschafft. 3 Wochen, dann sind Sommerferien und wir haben den ultimativen Motivationsbooster zum Endspurt für euch.

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0: Antenne Bayern-Wetter. Bayern geht sonnig und sehr warm in diesen Abend hinein. Die Nacht wird sternklar, Tiefstwerte 17 bis 10 Grad. Momentan noch recht warm. Schweinfurt in Unterfranken bis 30 Grad. Günzburg in Schwaben 27 und in Passau in Niederbayern habt ihr 26 Grad. Morgen Montag, die neue Woche, startet sonnig und es wird noch heißer mit Höchstwerten von 30 bis 36 Grad.
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2: Mit Cordula Senft um 20 Uhr. Grüß Gott. In Garmisch-Partenkirchen in Oberbayern ist ein Gleitschirmflieger abgestürzt und gestorben. Der 56-Jährige aus dem Landkreis Coburg verunglückte nahe des Landeplatzes am Fuß des Bergs Kreuzeck. Erst gestern hatte es mehrere Gleitschirmunglücke in den Alpen gegeben. Ein Italiener und eine junge Frau aus Hessen starben. Zwei weitere Paraglider wurden verletzt. Bundespräsident Steinmeier begrüßt die von der Koalition beschlossenen und angestoßenen Reformen. Endlich ist etwas passiert, sagte Steinmeier im ZDF-Sommerinterview.
3: Es könnte sein, dass wir gerade eine neue Phase in der Politik der Koalition erleben. Ich will sagen, dass man die Selbstblockade innerhalb der Koalition aufgehoben hat, aufgelöst hat und hoffentlich aus den beschlossenen Paketen, die jetzt auf dem Weg sind, auch die Lust an der Gestaltung zurückgewinnt.
2: Jetzt sei zunächst Geduld und Ausdauer bei der Umsetzung der Beschlüsse gefragt, so Steinmeier. Ersthelfer haben einer Seniorin an einem See bei Steingaden in Oberbayern wohl das Leben gerettet. Nach Angaben der Polizei war die 77-Jährige dabei, den See zu durchschwimmen, als andere Badegäste sie auf etwa zwei Dritteln der Strecke leblos im Wasser treiben sahen. Mehrere Menschen schwammen sofort zu ihr und zogen sie aus dem Wasser. An Land begannen sie mit der Wiederbelebung. Der Rettungsdienst konnte den Kreislauf der Frau dann stabilisieren. Sie kam zur Weiterbehandlung per Hubschrauber ins Krankenhaus. Es ist Hochspannung pur, das Wimbledon-Finale, das gerade läuft. Alexander Zverev gegen Jannik Sinner. Die beiden schenken sich nichts. Die ersten beiden Sätze wurden jeweils im Tiebreak 7-6 entschieden. Den ersten Satz gewann der Hamburger Zverev, den zweiten der Südtiroler Sinner. Im dritten Satz steht es gerade 4-3 für Sinner. Im Publikum am Center Court viel Prominenz, zum Beispiel Bundeskanzler Merz, Prinz William und Prinzessin Kate. Außerdem Hollywood-Stars wie Nicole Kidman, Tom Hiddleston, Ben Stiller und Dustin Hoffman. Und das trendet gerade online. Wettschulden sind Ehrenschulden. Und deshalb prangt auf dem Instagram-Account der norwegischen Fluggesellschaft Norwegian Air heute für einen Tag das Logo von British Air. Das hatten die beiden Fluggesellschaften so ausgemacht. Wer bei der Fußball-WM verliert, muss das Logo des jeweils anderen zeigen. Und Norwegen hat verloren. 1-2 gegen England. Gut gespielt, England und British Airways, schrieb Norwegian dazu. Wir lieben diesen neuen Look an euch, antwortete British Airways.
4: Maybe nicht.
0: Das Antenne Bayern Verkehrszentrum, wir wollen, dass ihr gut ankommt. Die A8 Salzburg Richtung München, zwischen Weihen und Kreuz München Süd, 16 Kilometer, immer noch zäh fließend, 15 Minuten länger für euch. Dann einiges los auf der A96 München Richtung Lindau. Hier momentan Unfall, die rechte Spur ist gesperrt, Unfallaufnahme. Dann noch die A92, Deggendorf Richtung München, zwischen Freising Süd und Eching Ost. Hier ein schwerer Unfall passiert, die linke Spur ist blockiert, bitte denkt an die Gasse für Rettungs- und Einsatzfahrzeuge. Dann weiter auf der A96, Lindau Richtung München, zwischen Schöffelding und Greifenberg, 6 Kilometer Stau, 32 Minuten, kommen oben drauf. Dann A96 München Richtung Lindau in der Gegenrichtung. Zwischen Kiesleck und Wangen West 4 Kilometer Stau, 17 Minuten länger. Die neuesten Blitzer bayernweit nur bei uns auf der A9 bei Pegnitz und auf der B85 bei Schönberg. War es das noch nicht? Habt ihr noch was? Dann bitte gerne melden. Kostenlos Staus oder Blitzer unter der 0800 994 9000. Gute Fahrt.
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0: Halb neun ist es. Wir wollen, dass ihr gut ankommt, das Antenne Bayern Verkehrszentrum. Wir haben die A8 Salzburg Richtung München. Hier 11 Kilometer zäh fließen zwischen Holzkirchen und der Kreuzung München Süd. 12 Minuten dauert es länger. Dann die A92 Deggendorf Richtung München zwischen Freising Süd und Eching Ost. Da ist ein schwerer Unfall passiert. Die linke Spur ist blockiert und denkt bitte immer noch an die Gasse für Rettungs- und Einsatzfahrzeuge. Dann ein bisschen zum Sorgenkind heute. A96, mehrere Meldungen. Wir haben die A96 Lindau Richtung München. Zwischen Schöffelding und Greifenberg. 5 Kilometer Stau, 26 Minuten kommen mehr drauf. Dann Lindau Richtung München, auch die A96. Zwischen Windach und Greifenberg. Da ist ein Unfall mit mehreren Fahrzeugen passiert. Die Standspur ist gesperrt. Die Unfallaufnahme läuft hier noch. Und dann die A96 München Richtung Lindau, wieder in der Gegenrichtung zwischen Wangen Nord und Tunnelherfahrt. Hier ist die rechte Spur gesperrt. Da steht ein defekter Bus auf der Standspur. Hier laufen die Bergungsarbeiten. Die neuesten Blitzerbahnen bei nur bei uns auf der A9 bei Thalmessing und auf der B470 im Hofen in Mittelfranken. Auch da wird geblitzt. Wenn ihr noch was gesehen habt, Staus oder Blitzer, einfach gerne kostenlos melden unter der 0800 994 9000. Gute Fahrt!
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0: So, Sonntagabend mit Antenne Bayern. So geht's nach, so macht's euch dreckig. Mein Gott, wenn man das darf, oder? Und zwar geht das und ging das beim Wald- und Wiesenwuldeln heute in Moosheim bei Ringspach. Ein echtes Oberpfälzer Bootcamp und da war alles dabei. Kids, alt, jung, Hobbyläufer, Naturfreunde oder so richtige Adrenalin-Junkies. Es war wild und die Birgit war auch dabei. Birgit, ist der Dreck weg?
1: Ich bin schon geduscht, ja, Gott sei Dank, weil wenn man duschen muss, also wenn der Dreck einmal von der Nase runterkommt, dann muss man duschen. Naja.
0: Erzähl mir ein bisschen von der Stimmung.
1: Die Stimmung ist unglaublich gut. Es war ein riesen Highlight bei uns in Moosheim. Ja. Wie viele Leute waren da, Mädels? 1300 Leute waren da. 1300 Leute waren da und es ist eine unglaubliche Stimmung gewesen, weil wir alle wirklich mit so einer Freude dabei waren. Wie halt die Moosheimer Sand, gell?
0: Birgit, ich frage vorsichtig, hast du dir einen Platz erschlammt?
1: Habe ich mir einen Platz erschlammt, Leute? Also ich war auf jeden Fall total dreckig. Ich weiß nicht, ob ich meinen Platz erschlammt habe, keine Ahnung. Ich habe alles gegeben, ich habe geschneit, der Dreck ist aber gekommen. Ich hatte Dreck aus den Ohren und ich habe mein Mann mit meinem Dampfstrahler abgespritzt. Also,
0: Ich ersticke gerade. Also ihr habt eine gute Beziehung zueinander. Wenn man da angekommen ist, dass man sich abkerchert, dann weiß man liebt sich. Ja?
1: Ja, man liebt sich. Moosheim ist das beste Dorf, das es gibt.
0: Ich grüße Moosheim, ich grüße dich.
1: Ja.
0: Habt ihr jetzt nur schöne Feierreiche, dass wir uns gehört haben?
1: Ja, danke, Schiederin. Und herzliche Grüße.

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4: Das Antenne Bayern Wetter. Aktuell melden Kulmbach in Oberfranken und Schwandorf in der Oberpfalz 25 Grad und Freising in Oberbayern hat es 23 Grad. Sonnig war es, heiß war es und die Nacht wird ein bisschen frischer. 17 bis 10 Grad, ein leichtes Lüftchen weht dazu und es bleibt sternenklar. Morgen dann sonnig, teilweise noch heißer mit Höchstwerten von 30 bis 36 Grad.
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5: Mit Dominik Schweiger. Grüß Gott. Bayerns Gesundheitsministerin Gerlach will HPV-Impfungen direkt an Schulen anbieten. Nach erfolgreichen Pilotprojekten in Rosenheim und Alzenau sollen nun weitere Gesundheitsämter solche Impfaktionen organisieren. HPV kann Krebs auslösen. Gesundheitsfachleute empfehlen deshalb eine Impfung für alle Kinder zwischen 9 und 14 Jahren. Familienministerin Prien will den staatlichen Unterhaltsvorschuss künftig nur noch bis zum 16. Geburtstag von Kindern zahlen. Dazu will sie einen entsprechenden Gesetzentwurf vorlegen. Hintergrund sind die Sparvorgaben an den Bundeshaushalt. Tine Klimach berichtet.
6: Alleinerziehende können vom Staat Unterhaltsvorschuss beantragen, wenn der andere Elternteil, in der Praxis oftmals der Vater, kaum oder keinen Unterhalt zahlt. Der Staat kann sich das Geld eigentlich dann zurückholen, in der Praxis gelingt das aber nur selten. Und seit der letzten Reform haben sich die Ausgaben dazu vervierfacht. Kritik an den Plänen, den Vorschuss nur bis zum 16. Lebensjahr zu zahlen, kommt vom Deutschen Kinderhilfswerk.
5: Beruhigende Nachrichten aus Spanien. Der Großbrand im Süden des Landes breitet sich nicht mehr aus. Die ersten Evakuierten dürfen sogar in ihre Häuser zurück, heißt es von den Behörden. Fast 7000 Hektar Wald sind zerstört. Mindestens 12 Menschen sind ums Leben gekommen. 23 weitere gelten noch als vermisst. Brandursache könnte den Angaben nach eine kaputte Stromleitung gewesen sein, die in ein trockenes Gebüsch gefallen ist. Er ist nicht der Erste, der das fordert. Bundesverkehrsminister Schnieder will, dass die Deutsche Bahn sich mehr um ihre Pünktlichkeit kümmert. Dabei gehe es nicht nur um Investitionen, sondern auch um bessere Abläufe im täglichen Betrieb, hieß es. Als Beispiel nannte Schnieder die Reinigung verspäteter Züge. Wenn dafür weniger Zeit bleibe, müsse die Bahn entsprechend mehr Personal einsetzen. In den Alpen sind zwei Gleitschirmflieger bei Unfällen ums Leben gekommen. In Tirol starb eine 28-jährige Frau aus Hessen, nachdem sie gegen einen Baum geprallt war. In Südtirol kam ein italienischer Pilot bei einem Tandemflug ums Leben. Seine Passagierin aus Deutschland blieb unverletzt. Das trendet gerade online, nämlich Meldungen über eine mögliche Versöhnung, die sich im britischen Königshaus andeutet. König Charles III. Hat nämlich angeblich zum ersten Mal seit Jahren wieder seinen jüngsten Sohn Harry mitsamt dessen Familie getroffen. Er hat Harry, Meghan und die beiden Kinder Archie und Lilibet in seiner Residenz in Highgrove empfangen. Seine Enkelkinder Charles tatsächlich das letzte Mal vor 4 Jahren gesehen. In sozialen Medien wird das Treffen ziemlich gefeiert.
4: Das Antenne Bayern Verkehrszentrum. Wir wollen, dass ihr gut ankommt. Die A3 Würzburg Richtung Nürnberg zwischen Höchstadt Ost und Erlangen West. Achtung, hier mehrere Leitplanken auf der Fahrbahn. Bitte Vorsicht. Dann die A92 Deggendorf Richtung München zwischen Freising Süd und Eching Ost. Hier ein Unfall passiert. Die linke Spur ist blockiert. Und es muss bitte immer noch eine Gasse für Rettungs- und Einsatzfahrzeuge gebildet werden. Dann noch die A995 Kreuz München Süd Richtung München zwischen Oberhaching und Taufkirchen West. Achtung, hier ein brennender PKW. Die neuesten Blitzerbahnen bleiben nur bei uns auf der A3 bei Pendling und auf der A73 bei Fürth. Wenn ihr noch was gesehen habt, Stau oder Blitzer, gerne kostenlos melden. Unter der 0800 994 9000. Gute Fahrt.
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4: Und natürlich mit diesem Millennium-Hit. 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Let's you go.

0: Antenne Bayern und mit der Martina aus Mühldorf in Oberbayern. Wo bist du?
1: Ich bin draußen.
0: Ach, wie schön.
1: Hört dich das?
0: Nein, warum sollte mich stören, wenn du draußen bist? Ich höre sogar ein bisschen Vogelzwitschern.
1: Ja, es ist angenehm.
0: Im Garten, auf dem Balkon oder wo verweilst du?
1: Ich verweile im Garten. Ich bin gerade bei einer Bekannte.
0: Wir grüßen mal die Bekannte. Hallo.
1: Hallo.
0: Habt ihr ein bisschen eine Mädelstag miteinander?
1: Ja. Genau.
0: Und so ein richtiger Ratsch?
1: Ja, auch, ja. Ich hoffe, das stört nicht, ne?
0: Was soll mich denn stören, wenn zwei Mädels sagen, Servus, hallo Mario, und schön, dass wir uns einmal hören. Kann ich euch noch was Gutes tun in eurem Ratschen? Also wollt ihr jemand grüßen, also die Nachbarschaft, dass es ein bisschen länger wird heute bei euch oder irgendwie?
1: Ich grüße alle meine Fahrgäste, weil ich ja den Rufbus Mühldorf fahre und da grüße ich halt meine Fahrgäste.
0: Nein, du bist Busfahrerin.
1: Ja.
0: Martina, fährt man anders Auto, wenn man Bus fährt?
1: Natürlich, immer schon. Eigentlich immer schon. Also ich bin immer sehr vorausschauend. Ich bin schneller als die anderen. Ich reagiere sofort immer. Bevor die anderen erst mal reagieren, habe ich schon längst reagiert. Also ich habe schon vieles an Unfälle verhindert.
0: Ach, gut.
2: Ja, hallo. Du, ich bin eine Fahrgast und ist die beste Fahrerin und die netteste, die wir haben. Ich fahre nämlich schon ewig mit und die ist wirklich die beste.
0: Das geht ja runter wie Öl, oder?
2: Ja. Ja.
0: Wir grüßen alle Busfahrerinnen und Busfahrer, die morgen wieder unterwegs sind, auch heute. Und ja. Danke, dass ihr uns so gut von A nach B bringt.
1: Ja, natürlich, immer. Schöne Grüße.

ist es 9:30. Wir wollen, dass ihr gut ankommt, das Antenne Bayern Verkehrszentrum. Die A3 liegt vor Nürnberg Richtung Würzburg. Hier Obacht zwischen Geiselwind und Wiesentheit. Gegenstände auf der Fahrbahn, da liegen Reifenteile rum. Die neuesten Blitzerbahnen werden nur bei uns. So heißt es richtig. Die A8 Rohrdorf, da wird geblitzt. Und auf der B26 bei Werneck. Und wenn ihr noch was gesehen habt, Staus oder Blitzer, gerne kostenlos melden unter der 0800 994 9000. Gute Fahrt.

0: Legend, euer Sonntagabend mit Antenne Bayern. So, die einen ruhen, die Abend haben frei. Die anderen sitzen an diesem Sonntagabend in der Arbeit. Wie der Peter in Burgkirchen in Oberbayern. Peter, servus.
1: Hallo, servus, grüß dich.
0: Peter, in welcher Arbeit sitzt du denn heute?
1: Ich bin im Feuerwehrdienst bei der Werkfeuerwehr in Burgkirchen in Nolletting, ja.
0: Und Staatswochenende gehabt, weil sitzen ist ja dann eigentlich gut in deinem Fall.
1: Das ist für uns gut und das Wochenende ist wirklich verhältnismäßig super ruhig, ja.
0: Sag mal, Peter, wenn du in den Dienst eintrittst am Wochenende, hast du schon so ein Gespür irgendwie, dass ja, das wird ein unruhiges Wochenende oder da könnte irgendwas mehr los sein oder ist das gar nicht so?
1: Und wie man das vorher spürt, werden sich viele Leute vorher freinehmen, aber bei uns ist Gott sei Dank Wochenende meistens ruhig, ja.
0: Verstehe. Wie lange machst du denn das schon?
1: 22 Jahre.
0: Also hauptberuflich?
1: Ja, ja.
0: Dann lass uns doch alle, die jetzt im Dienst sind, grüßen, oder?
1: Genau. Und die ganze Blaulicht-Fraktion einen schönen Start am Sonntag.
0: Das wünschen wir. Und das wünsche ich dir auch, auf dass du einen ruhigen Sonntagabend hast, Peter.
1: Das wünsche ich mir auch. Und dir einen schönen Sonntag noch.
0: Danke euch für alles, ja?
1: Ja, gerne, gerne.
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0: starre mein Telefon an. Ich hasse Anrufen. Also fremde Menschen anrufen. Am schlimmsten ist es, wenn es um irgendeine Beschwerde oder einen Konflikt geht. Ich starre mein Telefon an, schiebe das Telefonat vor mir her und lege mir erste Sätze zurecht. Im Leben gibt es diese Dinge, die uns Angst machen. Manchmal die kleinen und alltäglichen, wie bei mir das Telefonieren. Aber auch die größeren, jemandem meine Liebe gestehen, der Freundin die unangenehme Wahrheit sagen, etwas sagen, wenn wieder alle über den einen Kollegen herziehen. Auf meinem Schreibtisch steht ein Bilderrahmen mit einem Bibelvers. Gott hat uns nicht gegeben den Geist der Furcht, sondern der Kraft und der Liebe und der Besonnenheit. Bevor ich auf die grüne Taste drücke, schaue ich auf diesen Spruch. Ich atme einmal tief durch und erinnere mich, Gottes Geist ist bei mir. Meine Furcht hat nicht das letzte Wort. Gottes Geist gibt mir Kraft und Liebe und Besonnenheit. Ich werde ruhiger, dann drücke ich auf grün. Manchmal verhaspel ich mich, aber meistens wird das Gespräch gut. Deswegen, trau dich. Mit dir ist Gottes Kraft und Liebe und Besonnenheit. Bianca Babucke, Evangelische Redaktion.
1: Das Antenne Bayern Wetter. Wir bekommen heute eine sternenklare Nacht. Die Temperaturen, die gehen bis in der Früh runter auf 17 bis 9 Grad. Morgen gibt's wieder Sonne satt. Im Lauf des Tages ziehen von Südwesten ein paar dünne, hohe Wolken durch. Die Höchstwerte 27 bis 35 Grad. Am Dienstag geht's dann im Süden mit etwas Regen los. Ansonsten wechseln sich Sonne und Wolken ab. Ab Mittwoch wird's dann aber schon wieder sonnig.
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1: Mit Hendrik Daum einen schönen guten Abend. In Garmisch-Partenkirchen ist ein Gleitschirmflieger abgestürzt und gestorben. Der 56-Jährige aus dem Landkreis Coburg verunglückte nahe des Landeplatzes am Fuß des Bergs Kreuzeck. Erst gestern hatte es mehrere Gleitschirmunglücke in den Alpen gegeben. Ein Italiener und eine junge Frau aus Hessen starben. Zwei weitere Paraglider wurden verletzt. Bundespräsident Steinmeier hat das Reformpaket der Bundesregierung begrüßt. Im ZDF-Sommerinterview sagte er, mit den Beschlüssen sei die politische Blockade überwunden worden.
3: Es könnte sein, dass wir gerade eine neue Phase in der Politik der Koalition erleben. Ich will sagen, dass man die Selbstblockade innerhalb der Koalition aufgehoben hat, aufgelöst hat und hoffentlich aus den beschlossenen Paketen, die jetzt auf dem Weg sind, auch die Lust an der Gestaltung zurückgewinnt.
1: Arbeitgeber und Gewerkschaften rief Steinmeier auf, den Reformkurs zu unterstützen. Für viele Alleinerziehende könnte es künftig weniger Unterstützung vom Staat geben. Bundesfamilienministerin Prien will den Unterhaltsvorschuss nur noch bis zum 16. Geburtstag eines Kindes zahlen. Als Grund nennt sie die Sparvorgaben für den Bundeshaushalt. Scharfe Kritik an den Plänen kommt vom Deutschen Kinderhilfswerk. Der Verband kommunaler Unternehmen fordert strengere Regeln für die Wasserentnahme. Angesichts von Klimawandel, Trockenheit und sinkenden Grundwasservorkommen sollen künftig weniger Ausnahmen erlaubt sein. Das könnte auch die Bewässerung von Gärten oder die Wasserentnahme für landwirtschaftliche Betriebe betreffen. Tennisprofi Alexander Zverev hat das Finale von Wimbledon verloren. Gegen den Weltranglisten-Ersten Jannik Sinner unterlag er in einem hochklassigen Match mit 1:3 Sätzen. Zverev war zunächst in Führung gegangen, ehe Sinner ausglich und dann auch den dritten Satz gewann. Anschließend kam es zum Tiebreak im vierten Satz, den der Italiener mit 6:4 für sich entschied. Trotz der Niederlage gibt es für Zverev auch Positives. Durch den Einzug ins Wimbledon-Finale rückt der Hamburger ab morgen in der Weltrangliste auf Platz 2. Und das trendet gerade online, der Rasen bei der Fußball-WM, denn der kann gekauft werden, zumindest ein Stück davon. Konkret geht's um den Rasen, auf dem das Finale gespielt wird. Nach der WM werden die Rasenstücke dauerhaft in einem Acrylblock konserviert und an diejenigen verschickt, die bestellt haben. Kostenpunkt pro Rasenstück stolze 390 Euro. Das Antenne Bayern Verkehrszentrum, wir wollen, dass ihr gut ankommt. Eine Meldung haben wir von der A3 Würzburg Richtung Frankfurt. Bitte aufpassen zwischen Helmstadt und Wertheim-Lenkfurt. Hier gab es einen Unfall mit mehreren Fahrzeugen. Die neuesten Blitzer bayernweit nur bei uns stehen in Würzburg auf der B19, in München in der Bodenseestraße und in Neu-Ulm hier auf der B10. Wenn ihr noch was habt, Staus oder Blitzer, ihr erreicht uns immer kostenlos unter der 0800 994 9000. Gute Fahrt euch.
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zwei großartige Stimmen am Sonntagabend hier auf Antenne Bayern. Whitney Houston und Callum Scott, I Wanna Dance With Somebody. So, es geht mit einer unverwechselbaren Stimme weiter. Leider diese Woche von uns gegangen. Die großartige Bonnie Tyler, die Rock-Pop-Röhre der 80er. Und man könnte ihr Gen mit einem Songtitel ihrerseits benennen. It's a Heartache. Herzschmerz. Aber der ist auch wundervoll. Dieser Song, Bonnie Tyler, Holding Out for a Hero, auf Antenne.

0: Das Antenne Bayern Verkehrszentrum. Wir wollen, dass ihr gut ankommt. Bitte aufpassen. Auf der A3 Würzburg Richtung Frankfurt. Hier gab es einen Unfall mit mehreren Fahrzeugen zwischen Helmstadt und Wertheim-Lenkfurt. Auf die A6 Nürnberg Richtung Heilbronn. Hier Gefahr durch eine Ölspur zwischen Schnelldorf und Greilsheim. Und die A93 haben wir noch. Kiefersfelden Richtung Rosenheim. Hier gab es einen Unfall auf Höhe Brandenburg. Die neuesten Blitzer bayernweit. Nur bei uns stehen in Würzburg auf der B19, auf der A8 am Irschenberg und in Füssen hier in der Tiroler Straße. Wenn ihr noch was habt, Staus oder Blitzer, ihr erreicht uns immer kostenlos unter der 0800 994 9000. Gute Fahrt euch.
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0: Euer Sonntagabend mit Leonie by your side auf Antenne Bayern. So, Formel 1, DTM oder Tour de France. Nein, wir reden jetzt über die Reinform der Fortbewegung. Das Brauereiwagen-Geschicklichkeitsfahren in Zwiesel auf dem Grenzlandfest. Heute haben sich die besten Bierkutscher mit ihren Rössern und Wagen durch Hindernisse geschleust. Da muss man zum Beispiel an eine Laderampe heranfahren, rückwärtige Hofeinfahrt oder über eine Brücke drüber. Also alle Wagen, Fässer, Rösser und Kutscher. Und er steht auf dem Siegertreppchen. Martin Fuchs, wir gratulieren.
1: Ja, vielen Dank, vielen Dank.
0: Also wie nennt man dich jetzt? Brauereiwagen-Geschichtlichkeitsgewinner, oder?
1: Genau, ja. Für den nächsten 2 Jahre.
0: Also der Mutter Pokal aber größer, dass das alles draufpasst mit dem Namen.
1: Ja, der Pokal ist groß, ja. Das wird auch gut gefeiert. Also Brauerei, lass dir nichts lumpen. Und ich sage die ganze Mannschaft, du hast ein paar, da feiern wir richtig. Also.
0: Martin, was hast jetzt du besser gemacht als die anderen?
1: Glück, da ist kein Schlechter dabei. Tagesform, dass alles hier rausgeht. Wenn er in einer schlechten Tag hat, dann kannst du gar nichts machen.
0: Was ist so das Schwierigste gewesen beim Parcours?
1: Das Schwierigste war das, über die Brücke fahren, über die Holzbrücke.
0: Das mingt die Rösser nicht, gell?
1: Ja, du musst jetzt stark rechts umlenken mit 4 Rädern. Dass du gerade dran kommst vor die Brücke, dass du drüber kommst, weil vorher ist auch schon Hindernis. Es ist schon eine Herausforderung, dass du die Rose rechts umbringst, alle 4 mit dem langen Bierwagen und gerade durchfährst.
0: Martin, sind die Fassler alle umblieben?
1: Ich glaube, da haben alle Fassler heimgekommen. Also.
0: Ich frage deswegen, weil natürlich jetzt der Inhalt des Fasses zum Feiern am wichtigsten ist, finde ich.
1: Ja, volle Feste werden von der Brauerei gestellt. Also. Das wird gekostet. Also, ich glaube, morgen hat mir die Kommt ab frei.
0: Herzlichen Glückwunsch.
1: Ja, danke.
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4: Das Antenne Bayern Wetter. Wir bekommen heute eine sternenklare Nacht. Die Temperaturen, die gehen bis in der Früh runter auf 17 bis 9 Grad. Morgen gibt's wieder Sonne satt. Im Lauf des Tages ziehen von Südwesten ein paar dünne, hohe Wolken durch. Die Höchstwerte 27 bis 35 Grad. Am Dienstag geht's dann im Süden mit etwas Regen los. Ansonsten wechseln sich Sonne und Wolken ab. Ab Mittwoch wird's dann aber schon wieder sonnig.
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4: Mit Hendrik Daum einen schönen guten Abend. Wie gesund Bayerns Wälder noch sind, das wird in den kommenden Wochen erneut untersucht. Die Forstverwaltung nimmt dafür rund 16.000 Bäume im Freistaat unter die Lupe. Hintergrund sind die Folgen von Klimawandel, Trockenheit und Hitze. Im vergangenen Jahr wiesen fast 40% der untersuchten Bäume deutliche Schäden auf. Bundespräsident Steinmeier hat das Reformpaket der Bundesregierung begrüßt. Im ZDF-Sommerinterview sagte er, mit den Beschlüssen sei die politische Blockade überwunden worden. Das allein reiche aber nicht aus. Entscheidend sei, dass die Reformen auch für mehr Wirtschaftswachstum sorgten. Nur dann könne die Politik neues Vertrauen gewinnen. Auch Arbeitgeber und Gewerkschaften rief Steinmeier auf, den Reformkurs zu unterstützen. Für viele Alleinerziehende könnte es künftig weniger Unterstützung vom Staat geben. Bundesfamilienministerin Prien will den Unterhaltsvorschuss nur noch bis zum 16. Geburtstag eines Kindes zahlen. Als Grund nennt sie die Sparvorgaben für den Bundeshaushalt. Scharfe Kritik an den Plänen kommt vom Deutschen Kinderhilfswerk. In der Nähe von Paris hat die französische Polizei wegen Terrorverdachts den Umkreis einer Synagoge evakuiert. Zuvor waren zwei Kriegswaffen in einem Auto entdeckt worden, das in der Nähe des Gotteshauses abgestellt war. Etwa 300 Menschen sind von der Evakuierung betroffen. Der Hamburger Tennisprofi Alexander Zverev hat die Krönung seines starken Wimbledon-Turniers verpasst. Zverev verlor das Endspiel gegen den italienischen Weltranglisten-Ersten Jannik Sinner in 4 Sätzen mit 7 zu 6, 6 zu 7, 3 zu 6 und 4 zu 6. Doch trotz der Niederlage gibt es für Zverev gleichzeitig allen Grund zu feiern, denn durch den Einzug ins Wimbledon-Finale rückt er ab morgen in der Weltrangliste auf Platz 2. Und das trendet gerade online und da bleiben wir gleich mal in London. Es bahnt sich nämlich eine mögliche Versöhnung im britischen Königshaus an. König Charles III. Hat angeblich zum ersten Mal seit Jahren wieder seinen jüngeren Sohn Harry mitsamt dessen Familie getroffen. Er hat Harry, Meghan und die beiden Kinder Archie und Lilibet empfangen. Seine Enkelkinder hat Charles tatsächlich das letzte Mal vor 4 Jahren gesehen. In den sozialen Medien wird das Wiedersehen groß gefeiert. Das Antenne Bayern Verkehrszentrum. Wir wollen, dass ihr gut ankommt. Wir starten mit der A3 Würzburg Richtung Frankfurt. Bitte aufpassen hier zwischen Helmstedt und Wertheim-Lenkfurt. Da gab es einen Unfall mit mehreren Fahrzeugen. Es laufen jetzt gerade die Bergungsarbeiten. Weiter auf die A9 Nürnberg Richtung München. Auch hier bitte vorsichtig fahren zwischen Altmühltal und Denkendorf. Da steht auf dem Standstreifen ein unbeleuchtetes Pannenauto. Und die A93 Kiefersfelden Richtung Rosenheim. Behinderungen nach einem Unfall hier auf Höhe Brandenburg. Die neuesten Blitzer bayernweit. Nur bei uns stehen in Würzburg auf der B19, auf der A8 am Irschenberg und in Füssen hier in der Tiroler Straße. Wenn ihr noch was habt, Staus oder Blitzer, ihr erreicht uns immer kostenlos unter der 0800 994 9000. Gute Fahrt euch.
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5: Habt einen schönen Sonntagabend. Wir haben diesen Millennium.
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Sonntagabend mit der Hitmaschine Kamrad. Der haut einen nach dem anderen Knaller raus. Be mine auf Antenne Bayern. So, der Kühlschrank wurde wahrscheinlich schon das dritte Mal kontrolliert, ob vielleicht was Neues drin ist. Morgen klopft dann auch schon wieder der Montag an. Also machen wir uns noch einen schönen Abend. Und das machen wir mit einem Kompliment. Hier sind die Sportfreunde Stiller.

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2: Das Antenne Bayern Verkehrszentrum. Wir wollen, dass ihr gut ankommt. Eine Meldung haben wir von der A3 Würzburg Richtung Frankfurt. Hier laufen jetzt nach einem Unfall mit mehreren Fahrzeugen zwischen Helmstadt und Wertheim-Lenkfurt die Bergungsarbeiten. Die neuesten Blitzer bayernweit nur bei uns stehen auf der B289 bei Zentrum. Wir wollen, dass ihr gut ankommt. Eine Meldung haben wir von der A3 Würzburg Richtung Frankfurt. Hier laufen jetzt nach einem Unfall mit mehreren Fahrzeugen

schönen Sonntagabend euch. Hier ist Antenne Bayern und hier sei auch kurz erwähnt, morgen wird es zum einen heiß und es ist der Tag der fröhlichen Arbeitnehmer. Meine Lieben, also morgen Mundwinkel hoch, dem Gesicht sagen Freude, ganz fest den Kaffee halten und dann so tun, als wären die E-Mails schon längst beantwortet. Ja, guten Start. Hier kommt Loy, Red Eyes auf Antenne Bayern.

0: Das Antenne Bayern Wetter. In einer fast überall sternenklaren Nacht gehen die Temperaturen bis in der Früh runter auf 17 bis 9 Grad. Heute zum Wochenstart gibt's wieder Sonne satt. Im Lauf des Tages ziehen von Südwesten ein paar dünne, hohe Wolken durch. Die Höchstwerte erreichen heute 27 bis 35 Grad. Am Dienstag geht's dann im Süden mit etwas Regen los. Ansonsten wechseln sich Sonne und Wolken ab. Ab Mittwoch dann aber schon wieder Sonne pur von früh bis spät.
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0: Mit Hendrik Daum einen schönen guten Abend. Im Kampf gegen den Krebserreger HPV spricht sich Bayerns Gesundheitsministerin Gerlach für Impfaktionen an den Schulen aus. Zwei Testaktionen in Rosenheim und Alzenau seien erfolgreich verlaufen, sagte die Ministerin. Das sei jetzt ein Startsignal für andere Gesundheitsämter, ebenfalls Aktionen an Schulen anzubieten. Gesundheitsexperten empfehlen, dass Kinder zwischen 9 und 14 Jahren gegen die HPV-Erreger geimpft werden. Bundespräsident Steinmeier begrüßt die von der Koalition beschlossenen und angestoßenen Reformen. Endlich ist etwas Wichtiges passiert, sagte Steinmeier im ZDF-Sommerinterview.
2: Es könnte sein, dass wir gerade eine neue Phase in der Politik der Koalition erleben. Will sagen, dass man die Selbstblockade innerhalb der Koalition aufgehoben hat, aufgelöst hat und hoffentlich aus den beschlossenen Paketen, die jetzt auf dem Weg sind, auch die Lust an der Gestaltung zurückgewinnt. Das ist das, was mindestens erforderlich ist, um diesen Weg der Reformen fortzusetzen.
0: Gleichzeitig betonte Steinmeier, dass es entscheidend sei, dass die Reformen auch für mehr Wirtschaftswachstum sorgten. Nur dann könne die Politik neues Vertrauen gewinnen. Für viele Alleinerziehende könnte es künftig weniger Unterstützung vom Staat geben. Bundesfamilienministerin Prien will den Unterhaltsvorschuss nur noch bis zum 16. Geburtstag eines Kindes zahlen. Als Grund nennt sie die Sparvorgaben für den Bundeshaushalt. Scharfe Kritik an den Plänen kommt vom Deutschen Kinderhilfswerk. Wie gesund Bayerns Wälder noch sind, das wird in den kommenden Wochen erneut untersucht. Die Forstverwaltung nimmt dafür rund 16.000 Bäume im Freistaat unter die Lupe. Hintergrund sind die Folgen von Klimawandel, Trockenheit und Hitze. Im vergangenen Jahr wiesen fast 40% der untersuchten Bäume deutliche Schäden auf. Der Hamburger Tennisprofi Alexander Zverev hat die Krönung seines starken Wimbledon-Turniers verpasst. Zverev verlor das Endspiel gegen den italienischen Weltranglisten-Ersten Jannik Sinner in 4 Sätzen mit 7 zu 6, 6 zu 7, 3 zu 6 und 4 zu 6. Doch trotz der Niederlage gibt es für Zverev gleichzeitig allen Grund zu feiern, denn durch den Einzug ins Wimbledon-Finale rückt er ab morgen in der Weltrangliste auf Platz 2. Und das trendet gerade online, der Rasen bei der Fußball-WM, denn der kann gekauft werden, zumindest ein Stück davon. Konkret geht's um den Rasen, auf dem das Finale gespielt wird. Nach der WM werden die Rasenstücke dauerhaft in einem Acrylblock konserviert und an diejenigen verschickt, die bestellt haben. Kostenpunkt pro Rasenstück, stolze 390 Euro. Das Antenne Bayern Verkehrszentrum. Wir wollen, dass ihr gut ankommt. Eine Meldung haben wir von der A93 Hof Richtung Weiden. Bitte aufpassen zwischen Schonwald und Selb Nord. Da steht auf dem Standstreifen ein unbeleuchtetes Pannenauto. Die neuesten Blitzer bayernweit nur bei uns stehen auf der B289 bei Lichtenfels, auf der A8 am Irschenberg und in Gersthofen hier auf der B2. Wenn ihr noch was habt, Staus oder Blitzer, ihr erreicht uns immer kostenlos unter der 0800 994 9000. Gute Fahrt euch.
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4: Das Antenne Bayern Verkehrszentrum. Wir wollen, dass ihr gut ankommt. Eine Meldung haben wir von der A93 Hof Richtung Weiden. Bitte aufpassen zwischen Schonwald und Selb Nord. Da steht auf dem Standstreifen ein unbeleuchtetes Pannenauto. Die neuesten Blitzer bayernweit nur bei uns stehen auf der B289 bei Lichtenfels, auf der A8 am Irschenberg und in Gersthofen hier auf der B2. Wenn ihr noch was habt, Staus oder Blitzer, ihr erreicht uns immer kostenlos unter der 0800 994 9000. Gute Fahrt euch.
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4: Und in Gersthofen hier auf der B2. Wenn ihr noch was habt, Staus oder Blitzer, ihr erreicht uns immer kostenlos unter der 0800 99.

0: Das Antenne Bayern Wetter. In einer fast überall sternenklaren Nacht gehen die Temperaturen bis in der Früh runter auf 17 bis 9 Grad. Heute zum Wochenstart gibt's wieder Sonne satt. Im Lauf des Tages ziehen von Südwesten ein paar dünne, hohe Wolken durch. Die Höchstwerte erreichen heute 27 bis 35 Grad. Am Dienstag geht's dann im Süden mit etwas Regen los. Ansonsten wechseln sich Sonne und Wolken ab. Ab Mittwoch dann aber schon wieder Sonne pur von früh bis spät.
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0: Mit Hendrik Daum, grüß Gott. Nach dem Großbrand im Süden von Nürnberg sucht die Polizei jetzt Zeugen. Inzwischen wird auch das ganze Ausmaß sichtbar, wie Bayern-Reporter Yves Simon berichtet.
2: Bei dem Feuer ist eine Westernstadt komplett abgebrannt, außerdem noch 3000 Quadratmeter Wald. 380 Feuerwehrleute waren im Einsatz, 2 sind leicht verletzt worden. Die Brandursache ist auch jetzt immer noch unklar. Auch Brandstiftung, fahrlässig oder mutwillig, kann die Polizei momentan nicht ausschließen. Deshalb, wer etwas gesehen hat, sollte sich dringend melden.
0: Der Konflikt zwischen den USA und dem Iran um die Straße von Hormuz ist erneut eskaliert. Nach Angaben des Pentagon führten die USA zuletzt rund 140 Attacken auf militärische Ziele im Iran durch. Auch zur Stunde laufen demnach Angriffe. Teheran reagierte mit Attacken auf Ziele in den Golfstaaten Kuwait, Katar und Oman. Auslöser der erneuten Gefechte war eine iranische Attacke auf ein Handelsschiff in der Straße von Hormuz. Bundespräsident Steinmeier hat das Reformpaket der Bundesregierung begrüßt. Im ZDF-Sommerinterview sagte er, mit den Beschlüssen sei die politische Blockade überwunden worden. Das allein reiche aber nicht aus. Entscheidend sei, dass die Reformen auch für mehr Wirtschaftswachstum sorgten. Nur dann könne die Politik neues Vertrauen gewinnen. Auch Arbeitgeber und Gewerkschaften rief Steinmeier auf, den Reformkurs jetzt zu unterstützen. Angesichts der andauernden Hitze fordert die bayerische Grünen-Fraktionschefin Schulze 200 Millionen Euro aus dem Länderfinanzausgleich für Klimaanlagen in Schulen, Kitas, Kliniken und Altenheimen auszugeben. Das Geld solle direkt und unbürokratisch an die Kommunen gehen, um den Hitzeschutz zu verbessern. Gerade Kinder und Senioren leiden besonders unter den hohen Temperaturen. Der Hamburger Tennisprofi Alexander Zverev hat die Krönung seines starken Wimbledon-Turniers leider verpasst. Zverev verlor das Endspiel gegen den italienischen Weltranglisten-Ersten Jannik Sinner in 4 Sätzen mit 7 zu 6, 6 zu 7, 3 zu 6 und 4 zu 6. Doch trotz der Niederlage hat Zverev gleichzeitig allen Grund zu feiern, denn durch den Einzug ins Wimbledon-Finale klettert er jetzt in der Weltrangliste auf Platz 2. Und das trendet gerade online. Wettschulden sind Ehrenschulden. Und deshalb erschien auf dem Instagram-Account der norwegischen Fluggesellschaft Norwegian Air für einen Tag das Logo von British Airways. Das hatten die beiden Fluggesellschaften so ausgemacht. Wer das WM-Viertelfinale verliert, der muss das Logo des jeweils anderen zeigen. Und Norwegen hat ja 1:2 gegen England verloren. Gut gespielt, England, und viel Erfolg im Halbfinale, schrieb Norwegian Air dazu. Wir lieben diesen neuen Look an euch, antwortete British Airways. Das Antenne Bayern Verkehrszentrum. Wir wollen, dass ihr gut ankommt. 2 Meldungen haben wir. Einmal die A93 Regensburg Richtung Holledau. Bitte hier vorsichtig fahren zwischen Regensburg Nord und dem Pfaffensteintunnel. Da steht ein Pannen-LKW. Und noch die A96 Lindau Richtung München. Hier ist aktuell der Tunnel Eching gesperrt. Da wurde die Höhenkontrolle ausgelöst. Die neuesten Blitzer bayernweit nur bei uns stehen in Würzburg auf der B19, in München in der Bauberger Straße und in Geretsried hier auf der B11. Wenn ihr noch was habt, Staus oder Blitzer, ihr erreicht uns immer kostenlos unter der 0800 994 9000. Gute Fahrt euch.
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Das Antenne Bayern Verkehrszentrum. Wir wollen, dass ihr gut ankommt. Zwei Meldungen haben wir. Einmal die A93 Regensburg Richtung Holledau. Bitte hier vorsichtig fahren zwischen Regensburg Nord und dem Pfaffensteintunnel. Da steht ein Pannen-LKW. Und noch die A96 Lindau Richtung München. Hier ist aktuell der Tunnel Eching gesperrt. Da wurde die Höhenkontrolle ausgelöst. Die neuesten Blitzer bayernweit nur bei uns stehen in Würzburg auf der B19, in München in der Bauberger Straße und in Geretsried hier auf der B11. Wenn ihr noch was habt, Staus oder Blitzer, ihr erreicht uns immer kostenlos unter der 0800 994 9000. Gute Fahrt euch.

0: Das Antenne Bayern Wetter. In einer fast überall sternenklaren Nacht gehen die Temperaturen bis in der Früh runter auf 17 bis 9 Grad. Heute zum Wochenstart gibt's wieder Sonne satt im Lauf des Tages. Ziehen von Südwesten ein paar dünne, hohe Wolken durch. Die Höchstwerte erreichen heute 27 bis 35 Grad. Am Dienstag geht's dann im Süden mit etwas Regen los. Ansonsten wechseln sich Sonne und Wolken ab. Ab Mittwoch dann aber schon wieder Sonne pur von früh bis spät.
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0: Mit Hendrik Daum, grüß Gott. Im Kampf gegen den Krebserreger HPV spricht sich Bayerns Gesundheitsministerin Gerlach für Impfaktionen an den Schulen aus. Zwei Testaktionen in Rosenheim und Alzenau seien erfolgreich verlaufen, sagte die Ministerin. Das sei jetzt ein Startsignal für andere Gesundheitsämter, ebenfalls Aktionen an Schulen anzubieten. Gesundheitsexperten empfehlen, dass Kinder zwischen 9 und 14 Jahren gegen die HPV-Erreger geimpft werden. Der Konflikt zwischen den USA und dem Iran um die Straße von Hormuz ist erneut eskaliert. Nach Angaben des Pentagon führten die USA zuletzt rund 140 Attacken auf militärische Ziele im Iran durch. Auch zur Stunde laufen demnach Angriffe. Teheran reagierte mit Attacken auf Ziele in den Golfstaaten Kuwait, Katar und Oman. Auslöser der erneuten Gefechte war eine iranische Attacke auf ein Handelsschiff in der Straße von Hormuz. Wie schädlich ist die Nutzung von TikTok, Instagram und Co. für Kinder und Jugendliche? Eine Expertengruppe wird der EU-Kommission heute Empfehlungen für ein Social-Media-Verbot für Kinder vorlegen. Aus Brüssel berichtet Dieter Ebeling.
2: Die EU-Kommission will keine unterschiedlichen Regeln zum Thema Kinder und Social Media in den EU-Ländern. Frankreich, Polen, Spanien, Griechenland und Österreich wollen beispielsweise Verbote, allerdings für verschiedene Altersgruppen mit unterschiedlichen Details. Ohne eine klare, einheitliche Ansage gegenüber den großen Anbietern geht das aber nicht. Und die Digitalpolitik ist nun mal Sache der Kommission.
0: Bei einer Brandkatastrophe in der thailändischen Hauptstadt Bangkok sind nach offiziellen Angaben mindestens 27 Menschen ums Leben gekommen. Zudem ist von zahlreichen Verletzten die Rede. Ob sich darunter auch Touristen befinden, ist noch nicht bekannt. Auch warum das Feuer in dem Lokal ausbrach, ist noch unklar. Tennisprofi Alexander Zverev hat den ersten deutschen Wimbledon-Titel im Männer-Einzel seit 35 Jahren leider verpasst. Der Hamburger verlor das Finale gegen den Italiener Jannik Sinner in 4 Sätzen. Zverev darf sich aber über den Sprung auf Rang 2 der Weltrangliste freuen, der ihm mit dem Einzug in das Endspiel gelungen war. Außerdem bekommt er ein Preisgeld von umgerechnet über 2 Millionen Euro. Im Publikum saßen unter anderem Prinzessin Kate und Prinz William sowie Bundeskanzler Merz. Und das trendet gerade online, der Rasen bei der Fußball-WM, denn der kann gekauft werden, zumindest ein Stück davon. Konkret geht's um den Rasen, auf dem das Finale gespielt wird. Nach der WM werden die Rasenstücke dauerhaft in einem Acrylblock konserviert und an diejenigen verschickt, die bestellt haben. Kostenpunkt pro Rasenstück stolze 390 Euro. Das Antenne Bayern Verkehrszentrum. Wir wollen, dass ihr gut ankommt. Eine Meldung haben wir von der A3 Würzburg Richtung Frankfurt. Bitte fahrt hier vorsichtig zwischen Würzburg-Heidingsfeld und Würzburg-Kist. Da steht auf der rechten Spur ein Pannen-LKW. Die neuesten Blitzer bayernweit nur bei uns stehen auf der B289 bei Lichtenfels, auf der A8 am Irschenberg und in Füssen hier in der Augsburg.